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1: Also vor dir ist hier, wir gucken auf das Wetter. Es ist kühl, Werte um die 11 Grad. Später wird es dann wieder sommerlich, obwohl wir heute den 30. September schreiben. Bis zu 25 Grad. Alles, was für Thüringen heute Morgen wichtig ist, hörst du jetzt von Maren.
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3: Guten Morgen. Im Thüringer Landtag in Erfurt geht es heute um ein mögliches AfD-Verbotsverfahren. Weil sich die Politik da noch nicht einig ist, werden Experten und Juristen angehört. Und auch Harpe Kerkeling ist mit dabei. Er wurde eingeladen, weil er viele Menschen erreicht und seine Rede beim Buchenwald-Gedenken viel Beachtung bekommen hat. Ob es am Ende wirklich zu einem Verbotsverfahren kommt, ist aber weiter offen. Auf der B4 bei Sondershausen ist am Abend ein 33-Jähriger bei einem Frontalcrash mit einem LKW gestorben. Seine 13 Jahre alte Beifahrerin wurde schwer verletzt ins Krankenhaus gebracht. Der LKW-Fahrer wurde laut Polizei leicht verletzt. Wie es zu dem Unfall kommen konnte, muss jetzt noch geklärt werden. Fast jedes vierte Paket aus einem Online-Shop geht wieder zurück. In Deutschland sind das dieses Jahr wohl rund 560 Millionen, so viele wie noch nie. Vor allem bei Klamotten ist die Retourenquote hoch. Für Zalando und andere Shops kostet das richtig viel Geld. Und das kann am Ende auch die Preise für uns nach oben treiben.
1: Dankeschön, Maren. Eine Minute nach sechs, Blitzer bei uns zuerst. B247 Höngeda Richtung Bad Langensalza. Jena stehen sie Max-Gräfe-Gasse und Ortseingang Saalfeld aus Richtung Langenschade, 30er-Zone. Vorsicht außerdem, A4 Richtung Dresden zwischen Bucha und Jena-Göschwitz. Die rechte Spur ist gesperrt, da ein kaputter LKW. A9 Richtung München zwischen Rudolfstein und Bergbad Steben, kaputter LKW auch da. A71 Richtung Schweinfurt zwischen Heldrungen und Kölle da, ungesicherte Unfallstelle. Und A71 Richtung Sangerhausen zwischen dem Kreuz Erfurt und Erfurt-Bindersleben, ein totes Tier auf der linken Spur. Wenn noch was fehlt, kostenlos anrufen oder WhatsApp schicken. Die Nummer für beides ist die 0800. Dann die 5 99 19 99. Gute Fahrt.
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1: Schicken Mittwoch und da heißt es heute für alle, die mit dem Auto zur Arbeit müssen oder sonst wohin, nochmal durchhalten, bevor morgen dann der Tankrabatt greift. Wie du da am besten durchkommst und was so krasse Spritfresser sind, die du vielleicht nicht auf dem Schirm hast, klären wir hier gleich in der nächsten halben Stunde. Komm gut rein, jetzt mit Cat's Eye und...

0: reinkommenden Mittwoch zusammen mit Flo und Lieke. Reise vor dir ist an. Lukas hier, moin. Und da wird das kommende Wochenende gleich doppelt geil.
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0: Wir haben mal wieder die besten Party-Tracks für dich rausgesucht. Ob jetzt sowas wie der hier zum Beispiel.

dieser Start ins Wochenende wird richtig heftig, denn wir spielen alles, was Bock macht. Jedes Genre kann dabei sein. Schlager, Malle, Rock, Techno, 2000er, Kinderserien, Intros. Wild durchgemixt und alles unter dem Motto Oktoberfest. Wir feiern mit, haben uns dazu ein bisschen was für dich ausgedacht. Schon um 6 geht's los und dann bis Mitternacht. Richtig fett wird's. Also rein ins Dirndl oder in die Lederhose. Kann man so Freitag? Also wir finden auf jeden Fall schon.

morgens so ins Auto setzen und das Erste, was dich begrüßt, ist die Leuchte vom Reservetank. Reito Fordi dazu am Start. Ich bin Lukas, moin. Nur noch heute durchhalten, denn dann startet endlich der Tankrabatt. Und da hat der ADAC jetzt verraten, was so die größten Spritfresser sind, die viele vermutlich nicht auf dem Schirm haben. So Sachen wie unnötiger Ballast, wie bei mir zum Beispiel. Eine Kiste Cola, muss nicht sein, oder die Klimaanlage, können zusammen bis zu 1,5 Liter verbrauchen, wenn du eine Stunde unterwegs bist, heavy. Außerdem Spritfresser, die Standheizung, das finde ich auch wenig überraschend. Zwei Dinge waren mir aber neu, sowas wie offene Fenster. Bei hoher Geschwindigkeit bremsen die das Auto eher ab. Das heißt, der Motor muss mehr arbeiten und der Spritverbrauch steigt. Und wo ich immer dachte, das ist voll gut für den Tank, aber nee, der Leerlauf. Also auch wenn du dich hier nicht vorwärts bewegst, Sprit wird trotzdem verbraucht, weil eben der Motor arbeitet. Aber ja, halt komplett sinnlos. Gut, dass ich das jetzt auch endlich mal weiß.

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12: Ja, Freunde, auch heute wird es wieder sommerlich. Bis zu 25 Grad. Jetzt müssen wir uns aber erstmal durch die kalten Temperaturen wühlen. Da haben wir noch so um die 10 Grad. Und alles, was für Thüringen heute Morgen wichtig ist, hörst du jetzt von Maren.
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13: Guten Morgen. Sollte die AfD verboten werden. Genau darum geht es heute im Justizausschuss vom Thüringer Landtag. Die Linke hat eine Anhörung beantragt und will, dass sich Thüringen auf Bundesebene für ein Verbotsverfahren stark macht. In Erfurt werden dazu Experten, Juristen und auch Harpe Kerkeling erwartet. Die Parteien selbst sind sich da aktuell noch gespaltener Meinung. Das Deutschlandticket wird nächstes Jahr wohl wieder teurer. Der neue Preis soll heute von Bund, Ländern und Verkehrsbranche festgelegt werden. Medien berichten, dass es von aktuell 63 Euro auf mögliche 67 oder sogar fast 70 Euro im Monat steigen könnte. Neu ist, diesmal wird der Preis nach Kosten wie für Personal und Energie berechnet. Wer Busfahrer, Zugbegleiter oder auch Polizisten angreift, soll bald härter bestraft werden. Der Plan der Bundesregierung, die Strafen dafür hochzusetzen, da drohen in Zukunft mindestens 6 Monate Haft, in schweren Fällen sogar bis zu 10 Jahre. Auch Angriffe auf Ärzte, Pfleger und Apotheker soll krasser geahndet werden.
12: Dankeschön, Maren. Wir gucken auf die Straßen. Blitzer bei uns zuerst. Da haben wir ein paar Panzerblitzer am Start. In Erfurt zum Beispiel. Gotha Straße statt einwärts. Meiningen-Werra Straße statt auswärts. Und Weimar Bodelschwing Straße statt einwärts. Vorsicht außerdem. A4 Richtung Dresden zwischen Buchau und Jena-Göschwitz haben wir einen kaputten LKW. Dann die A71 Richtung Schweinfurt zwischen Heldrungen und Kölle da. Ungesicherte Unfallstelle im Baustellenbereich. A71 Richtung Sangerhausen zwischen dem Kreuz Erfurt und Erfurt-Bindersleben. Ein totes Tier liegt darum und Kreis Nordhausen zwischen Netzkater und Rotes Hütte ein toter Fuchs. Wenn noch was fehlt, kostenlos anrufen oder WhatsApp schicken. Die Nummer für beides ist die 0800, dann die 5 99 19 99.
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12: Guten Morgen und da gibt's zum Mittwoch gleich wieder einen Fakt an die Hand zum beliebtesten Spiel des Jahres, auch wenn es noch gar nicht raus ist. Erst am 19. November. Es geht natürlich um GTA 6. Warum auch sonst? Komm gut rein. Ügel ist dabei mit einem richtigen Banger zum Wachwerden. 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

0: Colors für dich am Start an deinem Mittwochmorgen. Reise vor dir ist an. Lukas hier grüßt dich. Und da ist es nur noch eine halbe Stunde, bis du hoffentlich so hier reagierst.
1: Cool. Wow.
0: Ebenso wie gestern. Katharina aus Steinfeld ist hier bei uns mit einem Fuffi nach Hause gegangen. Einfach so. Dazu ist sie uns einfach nur in die Leitung geslidet, hat uns eine kleine Frage beantwortet. Und jetzt, wofür geht die Kohle drauf?
1: Wahrscheinlich wie die meisten für tanken.
0: Fair. Kannst du vielleicht auch so machen. Denn kurz nach sieben, da geht's hier um den nächsten Schein. Hey, und die Nummer für gleich kriegst du jetzt auch schon mal. 0800, dann die 5, 99, 19, 99. Ne? Bis dahin.

0: Reiter vor dir ist hier. Wenn sich das Ende vom September schon so anfühlt, dann spielen wir gleich den Naked Portugal The Man und Glide. Ich bin Lukas, moin. Zeit ein bisschen übers Wetter zu reden, aber in cool.
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0: Wenn ich so an GTA denke, dann vor allem auch daran, dass dort gefühlt immer die Sonne geschienen hat. Also zumindest in meiner Erinnerung. Im neuen Teil könnte es ein bisschen wilder werden. Ein Redakteur des Games hat dazu jetzt schon bestätigt, dass wir es hier mit dem komplexesten Wettersystem überhaupt zu tun bekommen. Das soll dafür sorgen, dass sich das Ganze noch viel mehr nach dem Wetter in Florida anfühlt. Und da reden wir ja nicht nur von Sonne oder von Wolken oder von so ein bisschen Regen, sondern eventuell auch von Hurricanes, tropischen Stürmen und Überschwemmungen. Crazy. Also eine Bestätigung gab es dazu noch nicht. Im Netz wird dazu aber heftig spekuliert. Das stelle ich mir schon wild vor, wenn du so in einer Karre unterwegs bist und dann auf einmal von so einer Windhose erwischt wirst. Da hast du normalerweise natürlich gar keinen Bock drauf, aber in dem Fall irgendwie schon.
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9: Reiter 40 ist hier. Das Wetter auch heute wieder recht sommerlich. Aktuell noch eher winterlich mit Werten um die 10 Grad. Später dann bis zu 25 Grad. Sonne und Wolken wechseln sich da ab. Es bleibt trocken. Alles, was für Thüringen heute Morgen wichtig ist, jetzt von Maren.
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10: Guten Morgen. Im Thüringer Landtag geht es heute um ein mögliches AfD-Verbot. Da sich die Parteien uneinig sind, werden Experten, Juristen und ein Promi angehört. Denn auch Harpe Kerkeling soll seine Meinung zu dem Thema vortragen dürfen. Beantragt hat das Ganze die Linke, die sich wünscht, dass Thüringen sich auch auf Bundesebene für ein Verbot der AfD stark macht. Neuer Preis vom Deutschland-Ticket soll heute beschlossen werden und es wird wahrscheinlich teurer, von 63 Euro pro Monat auf mögliche 67 oder sogar 70, munkelt man. Entscheiden soll das heute der Koordinationsrat von Bund, Ländern und Verkehrsbranche. Neu ist, der Preis wird zum ersten Mal über einen Kostenindex berechnet, also zum Beispiel nach Personal-, Energie- und Betriebskosten. Und ganz frisch reingetrudelt eine Eilmeldung. Aktuell läuft europaweit und auch in Deutschland eine große Razzia. Die Polizei geht gegen ein Geldwäschenetzwerk und Rocker der Hells Angels vor. Nach dpa-Infos sollen dabei auch mehrere Haftbefehle gegeben haben. Weitere Details gibt's wahrscheinlich im Laufe des Vormittags.
9: Dankeschön, Maren. Wir schauen auf die Straßen. Blitzer bei uns zuerst. Wie immer, B247 Ohrdruf, da stehen sie Richtung Gotha hinter der Ampel. Ansonsten haben wir Meldungen von der A4 Richtung Dresden. Zwischen Bucha und Jena-Göschwitz. Die rechte Spur ist da gesperrt. A71 Richtung Schweinfurt zwischen Heldrungen, Kölle da. Behinderung nach Unfall. Und Kreis Nordhausen zwischen Netzkarte und Rotes Hütte. Ein toter Fuchs auf der rechten Spur. Wenn du noch was gesehen haben solltest, kostenlos anrufen oder WhatsApp schicken. Die Nummer für beides 0800, dann die 5, 99, 19, 99. Gute Fahrt.
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9: So, und da hoffe ich, dass du gleich wieder hier bei mir in der Leitung landest, denn es geht wieder um einen Fuffi, den du dir hier bei mir abholen kannst. Einfach so, einfach anrufen 0800, dann die 5, 99, 19, 99. Dann machen wir das so. Fuffi, einfach so, für deinen Mittwoch holst du dir jetzt ab. 0800, dann die 5, 99, 19, 99. Bis gleich.

0: Muschelmittwoch, Reithop vor dir ist an und da gibt's jetzt ein bisschen Kohle to go.
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0: Wer ist denn dran?
4: Sebastian.
0: Sebastian, der Fuffi, für was soll denn der sein?
4: Ja, wir wollen jetzt am Wochenende nochmal einen kleinen Familientrip nach Berlin machen.
0: Was geht in Berlin? Habt ihr dafür irgendwas Karten oder so?
4: Nee, wir haben einen Bekannten, der Geburtstag feiert, den wollen wir gerne überraschen.
0: Oh, geil. Mit was? Habt ihr da auch ein Geschenk? Oder gehen die 50 Euro dann für das Geschenk drauf?
4: Das geht sicherlich für das Geschenk mit drauf, ja.
0: Okay, was soll's denn werden?
4: Jörg, schau dir mal, was so der Kollege braucht.
0: Was Berlin so hergibt.
4: Genau.
0: Ja, okay, perfekt. Du, das kann ich gerne möglich machen. Vorher müsstest du mir aber eine Frage beantworten. Ich habe 50 Fragen. Welche möchtest du haben? Von 1 bis 50.
3: Frage Nummer
4: 40.
0: Die 40. Warum die 40? Hat das irgendeine Bedeutung für dich?
4: Ich meine, ich rufe bei euch an und Top 40 nehmen wir die 40.
0: Okay, ja. Ist naheliegend. Es wird mathematisch. Du hast dich schon mal für eine leichte Frage entschieden. Das kann ich schon mal vorwegnehmen, ja. Ne? Jetzt liegt's an dir, ob du es auch weißt.
4: Ich hoffe es doch.
0: So, pass auf. Du hast 5 Sekunden Zeit, ja?
4: Ja.
0: Es klingt erstmal komplizierter, als es ist, aber ich bin mir sicher, du weißt das. Also, wie nennt man ein Viereck mit 4 gleichen Seiten und 4 rechten Winkeln?
4: Quadrat.
0: Wie sicher bist du dir von 1 bis 10?
4: Ich sage jetzt mal eine 7.
0: 7 ist aber eigentlich ganz okay, ne?
4: Ja, ja.
0: Sebastian, du hast natürlich recht, es ist das Quadrat. 50 Euro gehören dir.
4: Super, geil.
0: Da wird sich dein Freund freuen. Was hat er so für Interessen?
4: Der hat einen eigenen Edeka-Laden und da ist hier viel Arbeit, sag ich mal so.
0: Also wenn du einen Edeka hast, da hast du ja fast alles. Da ist auch einfach ein Fuffi ganz gut.
4: Genau, so sieht's aus.
0: Sehr gut. Also, 50 Euro gehen an Sebastian aus Bad Langensalza und die nächsten 50 Euro warten schon auf dich. Holst du dir heute Nachmittag, kurz nach 3, bei Kollegin Nadine. Hier bereit.

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0: der Mann mit der Zahnlücke. Mako zusammen mit den Chainsmokers in- und auswendig an deinem Mittwochmorgen. Da willst du zum Feierabend einfach ein bisschen runterkommen, Mucke hören und dann geht's auf einmal nicht.
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0: Gestern so bei vielen gewesen, die vor allem auf Spotify unterwegs waren. Da gab es gestern Abend eine Störung, wodurch viele Tracks nicht gespielt werden konnten und sogar ganze Künstlerprofile nicht angezeigt wurden. Richtig nervig. Hat bestimmt vor allem die abgefuckt, die zu der Zeit pumpen waren und sich schön Mucke auf die Ohren legen wollten. Mittlerweile geht's aber wieder. Ey, und für den Fall, dass es nochmal passiert, Leute, ihr wisst doch Bescheid. Einfach Top 40 anschmeißen. Da kann dir sowas auf jeden Fall nicht passieren.

Reiter Fordi ist hier. Hab einen schönen Mittwochmorgen. 6:08 ist es. Und wir machen direkt weiter mit einem Track zum Aufrappeln. Bunt!

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6: Hi, Top 40 ist hier. Wir gucken auf das Wetter. Die Sonne ist mittlerweile auch schon da. Da haben wir Werte um die 10, 11 Grad. Aber no worries, später wird es dann milder. Bis zu 25 Grad. Alles, was für Thüringen heute Morgen wichtig ist, jetzt von Maren.
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7: Guten Morgen. Nach den großen AfD-Erfolgen bei den letzten Landtagswahlen wird wieder über ein mögliches Verbot der Partei diskutiert. Im Thüringer Landtag geht es heute genau darum, bei einer Anhörung in Erfurt werden dazu Experten befragt, aber auch prominente Gäste wie Harpe Kerkeling und Ex-Verfassungschef Hans-Georg Maaßen sind mit dabei. Beantragt hat das Ganze die Linke und es sollte ganz schön voll werden, denn auch jede Menge Journalisten haben sich angemeldet. Gleich zwei schwere Unfälle gab es gestern Abend in Thüringen. Auf der B4 bei Sondershausen ist ein 33-Jähriger bei einem Frontalcrash mit einem LKW gestorben. Seine 13-jährige Beifahrerin wurde schwer verletzt ins Krankenhaus gebracht. Bei Rastenberg sind nach einem Zusammenstoß auf der Bundesstraße 3 Menschen schwer verletzt worden. In beiden Fällen ist noch unklar, wie genau das passieren konnte. Und Retourenrekord in Deutschland. Bis Ende des Jahres sollen rund 560 Millionen Mal Pakete zurückgeschickt worden sein. Die Quote ist gerade bei Klamotten richtig hoch. Für viele Anbieter sind Retouren aber ganz schön teuer. Und das könnten auch die Preise bei uns nach oben treiben.
6: Eieiei. Dankeschön, Maren. Wir gucken auf die Straßenblitzer bei uns zuerst. Ortseingang Erfurt-Gispersleben aus Kühnhausen kommend und B247 Ohrdruf Richtung Gotha hinter einer Ampel. Vorsicht außerdem A4 Richtung Dresden zwischen Bucher, Jena, Göschwitz direkt. Rechte Spur ist da gesperrt. Dann haben wir die A38 Richtung Göttingen, Ausfahrt Sangerhausen West. Ein toter Fuchs liegt da rum. A71 Richtung Schweinfurt zwischen Heldrungen, Kölle da. Behinderung nach Unfall im Baustellenbereich und Kreis Nordhausen zwischen Netzkater und Rotes Hütte. Toter Fuchs auf der rechten Spur. Fehlt noch was? Kostenlos anrufen oder WhatsApp schicken. Die Nummer für beides 0800, dann die 5, 99, 19, 99. Gute Fahrt und einen schönen Mittwoch gewünscht. James Hype ist dabei. Serotonin.

0: Chicken Mittwoch, deine Reihe zuvor die Morning Show läuft. Lukas hier, moin. Über diesen Film redet gerade die ganze Welt. Und wenn ich die ganze Welt sage, dann meine ich mindestens 68 Länder, denn da ist das Teil gerade auf Platz 1 der Netflix-Charts. Una Bomber heißt er. Und Maren aus den Reihe zuvor die News, du hast das Teil nicht nur gesehen, du fandest den auch noch richtig gut.
1: Jo.
0: Worum geht's denn genau?
1: Ja, es geht um den berüchtigten Terroristen in Amerika. Der hat in den 70er, 80er und 90er Jahre bis zu 16 Briefbomben oder Paketbomben rumgeschickt. Und die Geschichte ist eigentlich relativ bekannt. Es gibt viele Dokus auch auf Netflix schon darüber. Aber das Geile an der Serie ist eigentlich, man wird so ein bisschen reingenommen in den Täter mit rein und warum es überhaupt dazu kam, dass er die erste Paketbombe geschickt hat. Also ziemlich cool und man sieht natürlich auch, wie die Polizisten ermitteln und wie sie ihn dann auch am Ende schnappen.
0: Wie oft hast du währenddessen auf dein Handy geguckt?
1: Nicht so oft. Ich musste einmal ganz kurz unterbrechen, weil ich meine Wäsche aufhängen musste. Aber ja. Ich habe mich richtig geärgert, weil ich wollte unbedingt weitergucken. Also das ist wirklich ein Film, da kann man wirklich die ganze Zeit da sitzen und in den Fernseher starren, Handy weglegen und einfach genießen.
0: Okay, krass. Der neue Hit auf Netflix, Una Bomber, ein True-Crime-Thriller, der in 68 Ländern gerade auf Platz 1 der Charts ist. Vielleicht auch ein Tipp für dich, für deinen Feierabend.

Wenn ich den so höre, da fällt mir direkt wieder ein, dass ich dringend ein paar neue Klamotten für den Herbst brauche. So eine lange Hose wäre nicht schlecht oder so ein Pulli. Dafür müsste der Herbst aber irgendwann auch mal so richtig losgehen, ne? Wonach es ja aktuell nicht aussieht. Heiße Fordi ist an. Ich bin Lukas Moin. Also die letzten Tage ja eher Sommer statt Herbststimmung. Schön Zwiebelkuchen in der Sonne essen. Lebkuchen in der kurzen Hose. Schon wild. Heute geht es dann weiter mit bis zu 25 Grad. Jetzt mit Loy, die heute einen kleinen Muskelkater haben dürfte. Gestern hat sie Paddle gezockt. Also das ist dieses Game, was gerade den übelsten Hype hat. So ein Mix aus Tennis und Squash. In den USA extrem beliebt. Bei uns in Deutschland mittlerweile auch. Ist mega nice. Ich habe es auch schon gezockt. Und ich habe herausgefunden, das geht unter anderem in Erfurt, falls du jetzt auch Bock haben solltest auf Paddle. Das ist die aktuelle von Loy. Spiele ich dir jetzt zusammen mit

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10: Hey, Top 40 ist hier, da musst du dir nur den Himmel angucken. Da kannst du dir schon vorstellen, wie der Tag heute wird. Und zwar schön und vor allem sonnig. Und mild, bis zu 25 Grad. Dazu bleibt's trocken. Alles, was für Thüringen heute Morgen wichtig ist, jetzt von Maren.
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11: Guten Morgen. Sollte die AfD verboten werden? Genau darum geht es heute im Justizausschuss vom Thüringer Landtag. Die Linke hat eine Anhörung beantragt und will, dass sich Thüringen auf Bundesebene für ein Verbotsverfahren stark macht. In Erfurt werden dazu heute Experten und Juristen und auch Habe Kerkeling erwartet. Die Partei selbst sind sich da aber noch total uneinig. Der neue Preis vom Deutschland-Ticket soll heute wahrscheinlich beschlossen werden und es könnte teurer werden. Von 36 Euro pro Monat auf mögliche 63 pro Monat auf mögliche 67 oder sogar 70 Euro, munkelt man. Entscheiden sollen das Bund, Länder und die Verkehrsbranche zusammen. Neu ist dabei, der Preis wird zum ersten Mal über einen Kostenindex berechnet, also zum Beispiel nach Personal, Energie und Betriebskosten. Immer mehr Menschen arbeiten laut einer neuen Umfrage vor allem fürs Geld und nicht, weil ihnen der Job Spaß macht. Gut 60% gaben das jetzt an. Vor Corona war das noch deutlich weniger. Auch die Angst davor, dass die KI einem den Job wegnimmt, ist gestiegen. Gerade was so IT-Entwickler oder auch Steuerberater angeht.
10: Dankeschön, Maren. Wir gucken auf die Straßen. Es ist ganz genau um 8 in wenigen Sekunden und zwar genau jetzt. Also, ein Blitzer steht auf der B247 Ohrdruf Richtung Gotha hinter der Ampel und Ortseingang Erfurt-Gispersleben aus Kühnhausen kommend Höhe Baumarkt. Dann haben wir noch die A9 Richtung München zwischen Weißenfels und Naumburg. Ein Holzbrett liegt darum auf der rechten und mittleren Spur. A4 Richtung Dresden zwischen Bura und Jena-Göschwitz. Die rechte Spur gesperrt. A38 Richtung Göttingen, Ausfahrt Sangerhausen Westen. Toter Fuchs auf der Straße und das war's. Wenn du noch was haben solltest, kostenlos anrufen oder WhatsApp schicken. Die Nummer für beides? 0800, dann die 5, 99, 19, 99. Gute Fahrt.
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10: Ja, und damit du dir später nicht wieder den Arsch abschwitzt, vielleicht vorsorglich noch vielleicht eine kurze Hose oder so mitnehmen. Falls du noch nicht los bist, wäre vielleicht gar nicht so schlecht. Und sommerlich wird's auch jetzt mit Somber. My Body Isn't Ready an deinem Mittwoch. Ich bin Lukas. Grüß dich.

0: Dein Mittwoch ist das mit Paul Kalkbrenner, Time to Dance. Und das ist auch unser Motto am Freitag, Time to Dance.
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0: Und das bedeutet, ein Tag, an dem wir komplett steil gehen. Wir spielen Tracks, die sonst eigentlich nicht im Radio laufen. Bei uns schon. Also Musikrichtung

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Lass dich überraschen. Dazu haben wir uns zum Thema Oktoberfest auch noch so einiges ausgedacht, wo du auch ein bisschen was abräumen kannst. 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

Dann wäre gern Forever Young, wird aber nächstes Jahr einfach mal 60. David Guetta hier bei Radio Top 40. Lukas für dich am Start. Und falls du gerade dabei bist, die nächste Tankstelle anzusteuern, obwohl dein Sprit heute noch locker ausreichen würde, am besten nicht machen. Morgen wird's billiger. Tankrabatt und so. Das hatte ich auch schon wieder vergessen, bis mich dann jemand vorhin wieder dran erinnert hat. Ich meine, wir reden nur von 17 Cent pro Liter, ne? Aber 17 Cent haben oder nicht haben, dann doch lieber

Tiffany Harris ist das und Find Me. Hier bei deiner Reihe zuvor die Morning Show. An deinem Mittwoch, der auch heute wieder wunderschön wird mit ganz viel Sonne und bis zu 25 Grad. Schon herrlich, wie sie da gestern alle draußen saßen vor den Cafés mit Sonnenbrille. Mach ich später vielleicht auch. Die Swedish House Mafia dazu jetzt. The Weeknd und Moth to a Flame. 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

0: So süß kann dein Start in den Mittwoch klingen. Mr. C, Sometimes I Love You. Right before you is here, Lukas für dich am Start. Gleich mit Cat's Eye und Animal und noch mehr, wenn du dranbleibst.
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0: Einen tollen Sonnenaufgang hatten wir heute schon. Da musst du nur auf Insta gucken, die Storys sind voll. Später wird's dann auch wieder richtig nice. Bis zu 25 Grad, Sonne, ein paar Wolken, die tun aber nichts, es bleibt trocken. Alles, was für Thüringen heute Morgen wichtig ist, jetzt von Maren.
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13: Guten Morgen. Harpe Kerkeling wird heute im Thüringer Landtag erwartet. Er soll seine Meinung zu einem möglichen AfD-Verbotsverfahren vortragen. Neben ihm sind auch weitere Experten und Juristen eingeladen. Es geht darum zu klären, ob so ein Verbot überhaupt sinnvoll ist. Beantragt hat das die Linke. Die AfD bekommt in Deutschland ja immer mehr Zuspruch, obwohl sie teils als gesichert rechtsextrem eingestuft wird. Seit heute Morgen läuft eine große Razzia gegen die Hells Angels und ein europaweites Geldwäschenetzwerk. Laut dpa sind da mehr als 1000 Polizisten in ganz Deutschland und anderen Ländern im Einsatz. Geleitet wird das aber von der Polizei Duisburg. Bei der Aktion soll es wohl auch mehrere Haftbefehle geben. Im Wartburgkreis standen in der Nacht 50 Strohballen in Flammen. Das Feuer ist auf einem Feld bei Krauthausen entstanden. Laut Polizei gab es eine starke Rauchentwicklung. Die Feuerwehr ist da wohl auch immer noch vor Ort. Der Schaden liegt bei etwa 2000 Euro.
0: Dankeschön, Maren. 2 Minuten nach 8:30, Blitzer bei uns zuerst. 38 Richtung Göttingen am Dreieck Südharz stehen sie. B247 Ortruf Richtung Gotha hinter der Ampel. B249 Katharinenberg in Richtung Wanfried und Ortseingang Erfurt-Gispersleben aus Kühnhausen kommend. Dann haben wir noch die A4 Richtung Frankfurt zwischen Gotha-Boxberg und Waltershausen. Ein LKW steht in der Auffahrt. A4 Richtung Dresden zwischen Buchau und Jena-Göschwitz. Rechte Spur gesperrt. Dann noch die A38 Richtung Leipzig zwischen Leinefelde-Wolfsburg Lobbes und Breitenwurbes, Gegenstände auf der linken Spur und A38 Richtung Göttingen in der Abfahrt Sangerhausen West ein toter Fuchs. Wenn noch was fehlen sollte, kostenlos anrufen oder WhatsApp schicken. Die Nummer für beides 0800 dann die 5 99 19 99. Schönen Mittwoch.

Happy Mittwoch, hier ist deine Reihe Top 40 Morning Show. Lukas, für dich am Start. Stell dir vor, du bist mega happy, weil du gerade erst deinen Führerschein gemacht hast und schon so ein paar Stunden später ist der schon wieder weg. Wie in dem Fall. Ein Mann aus Heilbronn hat seinen Führerschein direkt mal damit gefeiert, dass er 3 Stunden nach seinem 18. Geburtstag einfach mal schön durch seine Heimatstadt gebrettert ist. Allerdings mit dem Ergebnis, dass er irgendwann voll gegen mehrere Bäume und gegen ein Schild gekracht ist. Ihm ging es danach gut, seinen 4 Insassen, abgesehen von so ein paar leichten Verletzungen, auch. Was dafür im Arsch war, war sein Auto und die Flatten dementsprechend weg. Respekt, ey. So eine Story habe ich auch noch nicht gehört. Aber Fahrradfahren ist ja auch ganz schön, ne?

Calvin Harris, der das Teil hier nicht nur selber gemixt, sondern auch höchstpersönlich eingesungen hat. Smoke the Pain Away hier bei Radio Top 40. Und dein Mittwoch ist das. Ich bin Lukas Moin. Und wenn das keine Werbung fürs neueste iPhone ist, dann weiß ich auch nicht. Es geht um den neuen von Rosé. Jetzt ihre neue Single New Trick rausgehauen. Ein punkiges Ding, hat ein bisschen was von Avril Lavigne, wenn du mich fragst. Und das Video dazu wurde komplett mit einem iPhone 18 Pro gedreht. Das sieht schon krass aus. Also ohne dafür jetzt Werbung machen zu wollen. Es gibt ja genug andere gute Smartphones. Aber es ist schon heftig, was so Handykameras mittlerweile können. Einfach mal reinschauen. Den Track gibt's jetzt. 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
6: Die Sonne gibt sich jetzt schon Mühe und die wird auch den Tag über noch ein bisschen am Start sein. Bis zu 25 Grad haben sie angekündigt. Aktuell haben wir noch ungefähr die Hälfte davon. Und es bleibt trocken. Alles, was für Thüringen heute Vormittag wichtig ist, jetzt von Maren.
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7: Hi, nachdem die AfD große Erfolge bei den letzten Landtagswahlen gefeiert hat, wird jetzt wieder über ein mögliches Verbot der Partei diskutiert. Im Thüringer Landtag geht es heute genau darum. Bei einer Anhörung in Erfurt werden dazu Experten befragt, aber auch prominente Gäste wie Harpe Kerkeling und Ex-Verfassungsschutzchef Hans-Georg Maaßen sind mit dabei. Beantragt hat das Ganze die Linke, die hofft, dass sich Thüringen auch auf Bundesebene mehr für ein Verbot einsetzt. Spaß an der Arbeit, das ist immer seltener der Fall, hat eine aktuelle YouGov-Umfrage ergeben. 6 von 10 Menschen arbeiten laut der Berufsstudie des Versicherers HDI nur noch fürs Geld. Und das sind damit fast doppelt so viele wie noch vor der Corona-Pandemie. Energydrinks werden bei Kindern und Jugendlichen immer beliebter. Fast jedes zweite Kind und rund 70% aller Jugendlichen haben schon mal Energy getrunken. Dabei kann das laut Experten richtig schädlich sein und auf Herz, Schlaf und Gesundheit gehen. Kritisiert wird auch, dass Deutschland kaum Richtlinien für Verkauf und Werbung hat.
6: Dankeschön, Maren. Wir gucken auf die Straßen. Blitzer bei uns zuerst 38 Richtung Göttingen am Dreieck Südharz stehen sie. B247 zwischen Ohrdruf und Gotha in beiden Richtungen. B249 Katharinenberg in Richtung Wanfried. Ortseingang Erfurt-Gispersleben aus Kühnhausen kommend, Höhe Baumarkt. Ansonsten A4 Richtung Dresden zwischen Bucha und Jena-Göschwitz. Rechte Spur gesperrt, da ein kaputter LKW. Sollte noch was fehlen, kostenlos anrufen oder WhatsApp schicken. Die Nummer für beides 0800, dann die 5 99 19 99. Gute Fahrt.
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6: Ja, und alle, die Bock auf GTA 6 haben, die können sich heute doppelt freuen. Es sind nur noch 50 Tage, also Hälfte unseres Countdowns ist rum. Und da wird es etwas bei GTA vielleicht bald geben, was es vorher noch nicht gab. Mehr dazu gleich in der nächsten halben Stunde bei unserem Countdown. Bis dahin, Mucke zum Tag. 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

0: durch den Mittwochvormittag mit Radio Top 40. Lukas hier, moin. Und da kriegst du auch später wieder einen Schein geschenkt. Give me the cash.
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0: Sebastian aus Bad Langensalza hat mir da vorhin schon erzählt, was er die Tage noch so geplant hat.
3: Wir wollen jetzt am Wochenende nochmal einen kleinen Familientrip nach Berlin machen. Wir haben einen Bekannten, der Geburtstag feiert, den wollen wir gerne überraschen.
0: Ja, da ist so ein Fuffi gar nicht so schlecht. Und dann kam sie. Die Frage aller Fragen. Wie nennt man ein Viereck mit vier gleichen Seiten und vier rechten Winkeln?
3: Quadrat.
0: Wie sicher bist du dir von 1 bis 10?
3: Ich sage jetzt mal eine 7.
0: Sebastian, du hast natürlich recht. Es ist das Quadrat. 50 Euro gehören dir.
3: Super, geil.
0: Sehr stark. Und kurz nach 15 Uhr machen wir das Gleiche nochmal. Der nächste Fuffi geht raus. Du klingelst einfach durch, beantwortest eine kleine Frage. So easy

0: Miley Cyrus, die ab sofort nur noch Miley genannt werden will. Und Bass Persuades hier bei Radio Top 40. Lukas für dich am Start. Und noch nie hat übers Wetter reden so gebockt wie hier.
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3: Bis zum Release.
0: Und wenn ich so an GTA denke, dann vor allem auch daran, dass dort gefühlt immer die Sonne geschienen hat. Zumindest in meiner Erinnerung. Im neuen Teil könnte das ein bisschen wilder werden. Ein Redakteur des Games hat dazu jetzt schon bestätigt, dass wir es hier mit dem komplexesten Wettersystem überhaupt zu tun bekommen. Das soll dafür sorgen, dass sich das Ganze noch viel mehr nach dem Wetter in Florida anfühlt. Und da reden wir nicht nur von Sonne, Wolken, Regen, sondern eventuell auch von Hurricanes, tropischen Stürmen und Überschwemmungen. Krass. Eine Bestätigung gab es da noch nicht. Im Netz wird dazu aber heftig spekuliert. Dann stelle ich mir wild vor, wenn du so in der Karre unterwegs bist und dann auf einmal von so einer Windhose erwischt wirst. Da hast du normalerweise nicht so Bock drauf, aber in dem Fall irgendwie schon.
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Er ist zwar keine Katze, aber er heißt genauso. Cat Burns. No Daddy und Not Alone hier bei Reiter 40. 9:24 Uhr. Schön Start in den Mittwoch. Ügel ist dabei. Moving to the Sun. Passt ja.

0: Serve, T-Dollar Sign und Location hier bei Rai Top 40. Das ist ein Freitag, wollte ich gerade sagen. Weil jetzt gleich der Song läuft. Aber nee, es ist Mittwoch. Aber da kommt direkt so ein bisschen Freitagsfeeling auf. Alle Farben from Disco to Disco. Und noch mehr.
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0: Auch heute wieder bestes Wetter zum Rausgehen und den Herbst genießen. Bis zu 25 Grad sind drin, dazu Sonne, ein paar Wolken, aber meist trocken. Aktuell müssen wir aber noch ein bisschen bibbern bei Werten um die 13 Grad. Alles, was für Thüringen heute Vormittag wichtig ist, jetzt von Maren.
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7: Hi, im Thüringer Landtag geht es heute um ein mögliches AfD-Verbot. Die Linke hat dazu eine Anhörung im Justizausschuss beantragt. Mit dabei sind Juristen und auch Promis wie Harpe Kerkeling. Zwei Gutachter halten ein Verbot für möglich. Ob so ein Verfahren am Ende aber Erfolg hätte, ist weiter umstritten. Gleich zwei schwere Unfälle gab es gestern Abend in Thüringen. Auf der B4 bei Sondershausen ist ein 33-Jähriger bei einem Frontalcrash mit einem LKW gestorben. Seine 13-jährige Beifahrerin hat das Ganze glücklicherweise überlebt, wurde aber schwer verletzt ins Krankenhaus gebracht. Und bei Rastenberg sind nach einem Zusammenstoß auf der B176 drei Menschen schwer verletzt worden. In beiden Fällen ist noch unklar, wie genau das passieren konnte. In Deutschland gibt es einen neuen Retourenrekord. Hier sollen bis Ende des Jahres rund 560 Millionen Mal Pakete zurückgeschickt worden sein. Die Quote ist gerade bei Klamotten richtig hoch. Für viele Anbieter sind Retouren aber ganz schön teuer und das könnte auch für uns Dinge teurer machen.
0: Dankeschön, Maren. Eine Minute nach 9:30, Blitzer bei uns zuerst. A38 Richtung Göttingen stehen sie am Dreieck Südharz. B249 Katharinenberg in Richtung Wallenfried und Ortseingang Erfurt-Gispersleben aus Kühnhausen kommend. Vorsicht, A4 Richtung Dresden zwischen Buchau und Jena-Göschwitz. Die rechte Spur ist da gesperrt. Und A9 Richtung Berlin zwischen Rudolfstein und Bad Lobenstein Reifenteile. Wenn noch was fehlen sollte, kostenlos anrufen oder WhatsApp schicken. Nummer für beides 0800, dann die 5, 99, 19, 99. Das ist dein Mittwochvormittag mit drei Top

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Unser Strahlemann vom Dienst, Alex Warren, Passenger hier bei Radio Top 40. Ich bin Lukas, moin. Und er kann nicht nur Mucke, er kann auch Memes. Also ich meine, wenn du auf den meisten Insta-Seiten von irgendwelchen DJs abtauchst, da siehst du ja größtenteils das Gleiche, ne? Also irgendwelche Fotos von Gigs, Videos, wo er oder sie gerade einen Drop zündet. Unser Resident U-Beats fährt da ein ganz anderes Game. Er bewirbt seine Tracks, indem er sich dazu ständig neue Videoideen ausdenkt. Wie eben jetzt bei seinem neuen Sprüche wie, okay, 90% von euch scrollen safe weiter. Die anderen 10% haben jetzt einen neuen Banger in der Playlist. Ein paar Challenges hat er dazu hochgeladen. Einen Speedrun zum Beispiel, wo er meinte, er rennt von da bis da und ist zurück, bevor der Drop aufhört. Oder auch ganz simpel, ich bin müde, neuen Content zu drehen. Könnt ihr nicht einfach meinen neuen Song hören? Machen wir jetzt. Hier ist Just Play.

0: Freitag vor dir läuft, an deinem Mittwochvormittag. Lukas hier grüßt dich und da klingt unser Freitag diese Woche ein bisschen anders.
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0: Das wird wild. Wir haben die besten Party-Tracks für dich rausgesucht. Ob jetzt sowas wie der hier. Der hier. Oder der hier. Freunde, dieser Start ins Wochenende wird richtig heftig, denn wir spielen alles, was Bock macht. Jedes Genre kann dabei sein. 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
7: Reiter 40 ist hier und auch dieser Mittwoch findet bei den meisten größtenteils draußen statt. Bei dem Wetter kein Wunder. Bis zu 25 Grad, Sonne, ein paar Wolken, dazu meist trocken. Alles, was für Thüringen heute Vormittag wichtig ist, jetzt von Maren.
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9: Hi, große Razzia gegen die Hells Angels. Seit heute Morgen durchsucht die Polizei mit mehr als 1000 Kräften über 100 Objekte in Deutschland und anderen Ländern. Es geht da um ein Geldwäschenetzwerk und andere schwere Straftaten. Auch mehrere Haftbefehle sollen vollstreckt werden. Ermittler wollen Vermögen im Wert von fast 49 Millionen Euro sichern. In Erfurt geht es heute im Landtag um ein mögliches Verbotsverfahren der AfD. Es sind Experten, Juristen und auch einige Promis geladen zur Anhörung. Es geht vor allem darum zu schauen, ob sowas überhaupt geht und ob es sich lohnt. Die Parteien sind da nämlich gespaltener Meinung. Highlight wird dann am Abend der Vortrag von Habe Kerkeling, der ja auch schon beim Buchenwald-Gedenken gesprochen hatte. Die Haftstrafe für Maya T. aus Jena wurde um ein Jahr gesenkt, von 7 auf 8 Jahre. Das hat jetzt das Berufungsgericht in Budapest bestätigt. Maya T. war in Ungarn wegen schwerer Angriffe auf mutmaßlich Rechtsextremisten angeklagt. In Deutschland, unter anderem auch in Jena, gab es immer wieder Proteste, wo ihre Freilassung gefordert wurde.
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1: Hi. Viele haben da ja ihre Zweifel, aber die Mineralölwirtschaft verspricht schon mal, wir geben den Tankrabatt ab Mitternacht sofort weiter. Der Wirtschaftsverband Fuels und Energie sagt, das sei eine Folge des intensiven Wettbewerbs von 14.000 Tankstellen in Deutschland. Der Tankrabatt startet morgen, dann senkt der Staat seine Steuern um insgesamt knapp 17 Cent pro Liter. Das gilt für alle Kraftstoffe, die ab dann Raffinerien und Tanklager verlassen, bis der günstige Sprit also an der Tankstelle ist, könnte es etwas dauern. Die Arbeitslosigkeit ist in Thüringen im September gesunken. Insgesamt waren rund 69.000 Menschen arbeitslos gemeldet, etwa 2.700 weniger als im August. Die Arbeitslosenquote lag bei 6,3%. Besonders bei jungen Menschen ging die Arbeitslosigkeit zurück, so die Regionaldirektion. Einen kuriosen Zwischenfall hat es mit einem Flugzeug der Airline Fly Dubai gegeben. Die Maschine hatte auf dem Weg von den Vereinigten Arabischen Emiraten nach Israel ein Notsignal gesendet, das auf eine Flugzeugentführung hindeutete. In Israel stiegen Kampfjets auf, das Militär war in Alarmbereitschaft. Hintergrund war dann aber gar keine Entführung, sondern ein Streit zwischen den beiden Piloten im Cockpit, berichten israelische Medien. Das Flugzeug ist sicher in Saudi-Arabien gelandet.
0: Adios.

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8: Hi, die Bundesregierung hat nach langem Ringen von Union und SPD grünes Licht für die geplante Pflegereform gegeben. Das Kabinett beschloss den Gesetzentwurf von Gesundheitsminister Linnemann zur Neuordnung, meldet die dpa mit Bezug auf Regierungskreise. Linnemann will in mehreren Bereichen Einsparungen durchdrücken, weil der gesetzlichen Pflegeversicherung andernfalls in diesem Jahr ein Milliardendefizit droht. Die Preise für Benzin und Diesel waren in diesem Monat so hoch wie das ganze Jahr nicht. Laut ADAC lag der Liter Diesel im September im Schnitt bei 2,39 Euro. Ein Liter Super E10 kostete durchschnittlich 2,27 Euro. Ab morgen dürfte der Sprit dann günstiger werden. Es gilt der Tankrabatt. Jetzt ist es amtlich. Beim Autozulieferer Moltex in Sonneberg werden 127 Stellen gestrichen. Das hat uns der Insolvenzverwalter bestätigt. Der Stellenabbau wurde demnach bei einer Gläubigerversammlung am Morgen beim Amtsgericht Meiningen beschlossen. Damit fallen 40% der Belegschaft weg. Der Insolvenzverwalter will das Unternehmen aber erhalten. Er hofft auf neue Geschäftsfelder.

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11: Das Radio Top 40 Wetter. Auch heute wieder ein super schöner Spätsommer oder goldener Herbsttag, je nachdem, wie man es nimmt. Ganz viel Sonne haben wir heute Nachmittag. Ein paar Wolken, aber wie gestern bleibt es trocken und wir kriegen bis zu 27 Grad. Jetzt gibt's erstmal alles, was für deinen Nachmittag wichtig ist. Von Hannes.
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12: Hi. Viele haben da ja ihre Zweifel, aber die Mineralölwirtschaft verspricht schon mal, wir geben den Tankrabatt ab Mitternacht sofort weiter. Der Wirtschaftsverband Fuels und Energie sagt, das sei eine Folge des intensiven Wettbewerbs von 14.000 Tankstellen in Deutschland. Der Tankrabatt startet morgen, dann senkt der Staat seine Steuern um insgesamt knapp 17 Cent pro Liter. Das gilt für alle Kraftstoffe, die ab dann Raffinerien und Tanklager verlassen, bis der günstige Sprit also an der Tankstelle ist, könnte es etwas dauern. Die Arbeitslosigkeit ist in Thüringen im September gesunken. Insgesamt waren rund 69.000 Menschen arbeitslos gemeldet, etwa 2.700 weniger als im August. Die Arbeitslosenquote lag bei 6,3%. Besonders bei jungen Menschen ging die Arbeitslosigkeit zurück, so die Regionaldirektion. Einen kuriosen Zwischenfall hat es mit einem Flugzeug der Airline Fly Dubai gegeben. Die Maschine hatte auf dem Weg von den Vereinigten Arabischen Emiraten nach Israel ein Notsignal gesendet, das auf eine Flugzeugentführung hindeutete. In Israel stiegen Kampfjets auf, das Militär war in Alarmbereitschaft. Hintergrund war dann aber gar keine Entführung, sondern ein Streit zwischen den beiden Piloten im Cockpit, berichten israelische Medien. Das Flugzeug ist sicher in Saudi-Arabien gelandet.
11: Danke, Hannes. Es ist 13 Uhr. Wir schauen auf die Blitzer. Steht einer auf der A71 Richtung Sangerhausen zwischen Dreieck Suhl, Suhl-Zellermeles, kurz vor dem Tunnel Bergbock. Dann auf der B88 Jena statt Roderer Straße statt auswärts, kurz vor der Tankstelle. Erfurt, Linderbach, Weimarische Straße statt auswärts, da aus einem weißen Caddy raus, Höhe Einkaufsladen und unter Wirbach beidseitig. Dann haben wir noch Meldung von den Straßen auf der A4 Richtung Dresden zwischen Jena Zentrum und Stadtroda. Vorsicht, ein kaputtes Auto auf der rechten Spur. In einer Baustelle. Auf der A4 Richtung Frankfurt zwischen Jena-Göschwitz und Buchau vor sich ein kaputter LKW. Dann auf der A9 Richtung Berlin zwischen Eisenberg und Dreußig, das sind Gegenstände auf der Fahrbahn. Auf der A71 Richtung Schweinfurt zwischen Grevenroda und Oberhof im Rennsteigtunnel, da ist die rechte Spur gesperrt, auch da ist ein kaputtes Auto. Dann auf der A71 Richtung Sangerhausen, Auffahrt Kölle, da ist es nach einem Unfall gesperrt. In München-Bernsdorf zwischen Brühl und Jenaer Straße gibt es Behinderungen nach einem Unfall. Und letzte Meldung, es ist viel los heute Nachmittag. Im Wartburgkreis zwischen Immelborn und Überoda, Vorsicht, eine Ölspur. Hast du noch was gesehen? Dann einfach her damit. 0800 dann die 5 99 19 99. Anruf und WhatsApp geht beides oder über die Radio Top 40 App.
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11: Moini und damit einen schönen Mittwochnachmittag, an dem ich gleich mal zugeben muss, mein Tank hat es leider nicht bis zum Rabatt morgen geschafft. Es war eine 50-50 Chance, aber heute Morgen musste dann doch was rein. Aber ich drück dir die Daumen, dass es deiner packt und dann zahlen wir ab morgen so ein bisschen weniger. Das wird schön. Erstmal starten wir aber entspannt in den Nachmittag. Da wartet direkt Gracie Abrams mit Look at My Life hier bei Radio Top 40.

0: paar Tage her. Aber es gibt gerade zwei Sachen, die in diesen paar Tagen im Netz komplett viral gegangen sind. Und deswegen müssen wir einfach nochmal drüber quatschen.
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0: Sie ist gerade überall. Es ist crazy. Kendall Jenner. Eigentlich bin ich ja nicht so in der Kardashian-Bubble drin. Aber holy shit, was war das bitte für ein krasser Auftritt bei der Fashion Week in Paris? L'Oreal hat sie die Show den Laufsteg eröffnen lassen. Und da ist sie wirklich lang geschwebt wie ein Engel. Die hatte so eine krasse Ausstrahlung in ihrem engschwarzen Abendkleid. Damit ist sie gerade überall im Netz zu sehen und wird gefeiert. Zu Recht. Und da war ihr Boy, Schauspieler Jacob Elordi, auch sichtlich stolz danach. Auch so ein schönes Pärchen. Und es gibt auch noch eine Show, die im Netz absolut viral geht, nämlich die von Young Lean. Mit seinem Song Storm 2 bei den VMAs. Wie in seinem Musikvideo hat er sich da in die Mitte gestellt und um ihn rum stehen dann locker 100 Männer in Anzügen, die so eine krasse Performance hinlegen. Wirklich, das musst du dir nochmal angucken. Also er steht wirklich nur da in der Mitte und macht fast nichts und alle anderen tanzen wild, aber so akkurat gleich. Es ist wirklich crazy. Damit geht er zu Recht viral. Ich will gar nicht wissen, wie lange die gebraucht haben, um diese Choreo hinzukriegen. Aber der Song ist auch so, so nice. Deswegen musste der jetzt mit hier auf die Playlist. Ich freue mich so sehr drauf. Das ist Dorm 2 von Young Lean. Hier bei Radio Top 40. 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
1: Neu hier auf der Playlist bei deinem Lieblingssender Issa von Sido. Radio Top 40 läuft, ich bin Nadine, hi, und gebe ganz offen zu, jetzt bereue ich es sehr, dass ich keine Tickets für Olivia Rodrigos Tour gekauft habe. Boah, sieht das gut aus. Gerade gehen ja die ersten Videos in den Socials rum. Das Bühnenbild ist krass. Die komplette Bühne war voller Blumen. Dann ist es so, dass alle ein Leuchtarmband umhaben. Und wenn die angeschaltet werden, leuchtet das komplette Publikum. Und bei einem Song fängt es irgendwann an, über ihr zu regnen. Und dabei hat sie ein Kleid an, was sich dann einfach auflöst. Und darunter kommt dann das nächste Outfit zum Vorschein. Also wirklich mega cool gemacht und total durchdacht. Erzähl mal, wer hat den Ticketkampf gewonnen? Gibt es hier jemanden, der oder die zu Olivia geht? Gerne mal eine Nachricht da lassen. 0800 die 5 99 19 99 ist die Nummer. Am besten sind aber ihre ganzen Songs, die sie da singt. Oh, deswegen gehen wir auch direkt rein in Drop Dead hier bei Radio Top 40. Hab einen ganz tollen Mittwoch.

0: der macht auch einfach direkt gute Laune und ist so, so schön, lieben wir. Der neue von Marshmello ist das Hollow hier bei Radio Top 40.
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0: Das Radio Top 40 Wetter. Heute wird's auch wieder super schön. Ganz besonders heute haben wir heute Nachmittag. Ein paar Wolken sind auch am Start, aber wie gestern bleibt es trocken und wir bekommen bis zu 27 Grad. Jetzt ist es 2:30. Wir schauen auf die Blitzer. Es sind gerade 3 Stück gemeldet. Auf der A4 Richtung Frankfurt zwischen Erfurt Ost und Erfurt West steht einer. Dann auf der B88 Jena statt Roda Straße statt auswärts kurz vor der Tankstelle und in Erfurt Linserbach Weimarische Straße statt auswärts aus einem weißen Caddy raus. Höhe vom Einkaufsladen. Dann haben wir noch Meldung von den Straßen. Auf der A4 Richtung Dresden zwischen Jena Zentrum und Stadtroda. Vorsicht, da ist ein kaputtes Auto auf der rechten Spur in einer Baustelle. Auf der A4 Richtung Frankfurt zwischen Jena Göschwitz und Bucher. Vorsicht, ein kaputter LKW. Auf der A4 Richtung Dresden zwischen Sättelstedt und Waltershausen. Vorsicht, ein kaputtes Auto. Dann auf der A9 Richtung Berlin zwischen Eisenberg und Dreußig. Vorsicht, da sind Gegenstände auf der Fahrbahn. Auf der A71 Richtung Schweinfurt zwischen Gräfenroda und Oberhof im Rennsteigtunnel ist die rechte Spur gesperrt. Da ist ein kaputtes Auto. 2 Meldungen haben wir noch. A71 Richtung Sangerhausen zwischen Sömmerda Ost und Kölle da. Vorsicht, da sind Gegenstände auf der Fahrbahn in einer Baustelle. Und in München-Bernsdorf zwischen Brühl und Jena Straße gibt es Behinderungen nach einem Unfall. Hast du sonst noch was gesehen? Dann einfach her damit. 0800, dann die 5, 99, 1999. Anruf und WhatsApp geht beides. Oder über die Radio Top 40 App.
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0: Hallöchen. Na, hast du dir diesen Freitag, den 2. Oktober, schon rot und dick im Kalender eingetragen? Das wird so ein geiler Tag, denn die Radio Top 40 Eskalation ist back. Einen ganzen Tag lang, von 6 Uhr morgens bis in die Nacht rein, spielen wir alles, was Bock macht. Jedes Genre, Rock, Pop, Elektro, Disney, Male, alles ist dabei. Es gibt keine Regeln. Und das Besondere, wir eskalieren im Oktoberfest-Style. Heißt, es gibt Oktoberfest-Banger auf die Ohren. Wir haben Blaskapellen mit im Studio. 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Das wird so geil. Also am Freitag ab 6 unbedingt

kommst gut durch den Nachmittag. Ich bin Nadine. Hi. Und an der Stelle erstmal herzlichen Glückwunsch an Miley. Denn mit ihrem neuen Album Biggest Persuade ist sie einfach auf Platz 1 der Albumcharts. Wie geil. Das ist auch das erste Mal seit ihrem Album Bangers 2013, dass sie das geschafft hat. Insgesamt kommt sie damit auf 16 Top 10 Alben. Wahnsinn. Das Neue, das ist aber auch wirklich geil. Das hat alles, was du brauchst. Ruhigere, emotionalere Songs, aber eben auch welche, die voll auf die 12 sind, nach vorne gehen und super selbstbewusst klingen. Wie der hier, Bass Persuade, gibt's jetzt ganz neu hier bei Radio Top 40. Let's go.

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0: Charakter macht. Immer gute Laune, genauso wie der Fuffi, den du noch heute Nachmittag abräumst. Give me the cash.
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0: Nadine hier. Hi, um kurz nach vier ist es wieder soweit. Da räumst du hier Kohle ab. Genauso wie Sebastian aus Bad Langensalza heute Morgen.
3: Wie nennt man ein Viereck mit vier gleichen Seiten und vier rechten Winkeln?
4: Quadrat.
3: Wie sicher bist du dir von 1 bis 10?
4: Ich sage jetzt mal eine 7.
3: Sebastian, du hast natürlich recht. Es ist das Quadrat. 50 Euro gehören dir.
4: Super, geil.
0: Ja, mega. Herzlichen Glückwunsch. Du hörst schon, wie es läuft. Einfach durchklingeln, eine einzige Frage richtig beantworten und Fuffi absahen. Kriegst du hin? Ich glaube an dich. Also um kurz nach 4 unbedingt dabei sein. Ich drück dir die Daumen.

0: Touch Me von Ostis. Und da geht's direkt zum Radio Top 40 Wetter. Ein richtig schöner Herbstanfang ist das. Ganz viel Sonne bekommen wir heute Nachmittag. Dazu blauer Himmel. Ein paar Wolken kommen noch dazu, aber es bleibt trocken und wir bekommen bis zu 27 Grad. Jetzt gibt's alles, was für deinen Nachmittag wichtig ist, von Petra.
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2: Hallo. Der Streit um die Pflegereform ist beendet. Das schwarz-rote Kabinett hat die Pläne von Carsten Linnemann nach tagelangen Krisengesprächen heute Mittag beschlossen. Und zwar in weiten Teilen so, wie der Gesundheitsminister die Reform auch eingebracht hatte. Teurer wird die Pflegeversicherung für kinderlose Mitglieder. Ihr Zuschlag steigt um 0,3 Punkte auf 0,9%. In mehreren Bundesländern laufen Durchsuchungen gegen eine mutmaßlich rechtsextreme Vereinigung. Die Beschuldigten sollen volksverhetzende Nazi-Musik produziert und verbreitet haben. Razzien gibt's auch in Thüringen. Außerdem werden Objekte in Estland, Italien, Polen und Tschechien durchsucht. Ermittelt wird gegen insgesamt 12 Verdächtige. Aufatmen für Bahnpendler, die in den letzten Wochen in Erfurt ausgebremst worden sind. Die Brücke am Schmidtstädter Knoten ist soweit fertig, dass die Züge wieder über alle Gleise rollen können. Kommende Nacht wird der Verkehr wieder aufgenommen. Eine schlechte Nachricht hat die Bahn gleichzeitig für Autofahrer. Die Straße unter der Brücke ist erst ab 20. November wieder frei, rund 3 Wochen später als bisher geplant.
0: Danke, Petra. Es ist 14.01 Uhr. Wir schauen auf die Blitzer. Da steht einer auf der A4 Richtung Frankfurt zwischen Erfurt-Ost und Erfurt-West. Auf der A71 zwischen Rheinwerthausen und Meiningen-Süd, kurz vorm Eichebergtunnel. Dann B88 Jena statt Roder Straße statt auswärts, kurz vor der Tankstelle. Und Erfurt-Linderbach-Weimarische Straße statt auswärts, aus einem weißen Caddy raus, Höhe Einkaufsladen. Dann haben wir noch Meldung von den Straßen. Auf der A4 Richtung Dresden zwischen Jena Zentrum und Stadt Roder. Vorsicht, ein kaputtes Auto auf der rechten Spur an einer Baustelle. Auf der A4 Richtung Frankfurt zwischen Jena Göschwitz und Bucha. Vorsicht, ein kaputter LKW. Auf der A4 Richtung Dresden zwischen Sattelstedt und Baltershausen. Vorsicht, ein kaputtes Auto. Genauso auf der A71 Richtung Schweinfurt zwischen Grevenroda und Oberhof im Rennsteigtunnel. Da ist die rechte Spur durch ein kaputtes Auto gesperrt. Auf der A71 Richtung Sangerhausen zwischen Sömmerder Ost und Kölle. Da sind Gegenstände auf der Fahrbahn in einer Baustelle. Und zwei haben wir noch. A71 Richtung Sangerhausen zwischen dem Dreieck Suhl und Suhl-Zellameles im Tunnel Bergbock ist die linke Spur blockiert. Das sind Bauarbeiten. Und in München-Bernsdorf zwischen Brühl und Jena Straße gibt es Behinderungen nach einem Unfall. Hast du noch was gesehen? Dann einfach her damit. 0800, dann die 5, 99, 19, 99. Anruf und WhatsApp geht beides oder über die Radio Top 40 App.
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0: 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Hallöchen. Na, wie geht's? Hast du Bock auf Arbeit? Bist du motiviert? In der neuen Studie ist jetzt nämlich rausgekommen, dass knapp 60% nur noch oder hauptsächlich für die Kohle arbeiten und nicht, weil es dazu noch Spaß macht. Deswegen ist jetzt natürlich die Frage, wo sind die anderen 40%, die ihren Job lieben? Meldet euch mal, erzählt mal, was liebt ihr an eurem Job? 0800 die 5 99 19 99 ist die Nummer. Ich freue mich auf eure Nachrichten und in der Zeit geht's hier weiter mit dem Track von dem Beantworten. Haben Move into the Sun von Hügel bei Radio Top 40.

Franzi, ich bin Nadine. Hi. Und so wie es aussieht, sind dann doch viele nicht ganz so happy mit ihrem Job. In einer neuen Studie ist nämlich rausgekommen, dass knapp 60% nur für die Kohle in ihrem Job arbeiten. Deswegen habe ich eben natürlich mal gefragt, wo sind denn die anderen 40%, die ihren Job lieben und was liebst du an deinem Job? Bei Insta kamen auch schon ein paar Nachrichten rein. Lisa Marie 0908 schreibt, jeden Tag das Lächeln der Bewohner zu sehen, ist mit keinem Geld der Welt zu bezahlen. Wie schön. Yvonne.s sagt, meine Arbeitszeiten und meine Kollegen. Auch sehr toll. Und es kam auch bei WhatsApp eine Nachricht rein von Thomas aus Meiningen. Er liebt das flexible Arbeiten, das er an manchen Tagen auch mal Homeoffice machen kann. Ja, das klingt doch wirklich gut. Aber ich glaube, wir finden noch mehr von den 40%. Was liebst du an deinem Job? Lass mir unbedingt eine Nachricht da. 0800 die 5 99 19 99 ist die Nummer. Ich freue mich schon auf dich.

0: von Watermats, aber in der geilen Party-Version von Robin Schulz. Take it slow war das. Und Party ist auch schon mal ein gutes Stichwort. Die geht hier nämlich am Freitag bis in die Nacht rein.
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0: Nadine hier. Hi, die Eskalation ist endlich back, aber wie in der Oktoberfest Edition. Jawohl. Heißt, du kriegst die geilsten Oktoberfest-Banger auf die Ohren. Wir haben nice Veranstaltungstipps für dich am Start, inklusive Free-Ticks, auch für Plätze beim Oktoberfest in München. Ja, ja. Und wir haben gleich zwei Blaskapellen für dich im Studio, die mit uns Halligalli machen. Dazu kriegst du natürlich alle möglichen Genres auf die Ohren. Rock, Pop, Malle, Elektro, Disney, es ist alles dabei. An diesem Tag gibt es keine Regeln. Da ist einfach nur Party angesagt. Also am Freitag ab 6 dabei sein. Da wird bis in die Nacht rein zusammen eskaliert.
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11: Das Radio Top 40, wer zahlender Mensch, strahlend blauer Himmel, die Sonne ist im Start, bis zu 27 Grad haben wir, was ein Start in den Herbst war. Ein paar Wolken kommen noch dazu, aber keine Angst, es bleibt trocken. Jetzt ist es 2:30, wir schauen auf die Blitzer, sind 3 gemeldet auf der A4 Richtung Frankfurt, zwischen Erfurt Ost und Erfurt West steht einer, auf der A71 zwischen Rendwertshausen und Meiningen Süd, kurz vorm Eichebergtunnel und B88 Jena statt Roder Straße, statt auswärts, kurz vor der Tankstelle. Dann haben wir noch Meldung von den Straßen auf der A4 Richtung Dresden zwischen Apolda und Magdala. Vorsicht, Reifenteile auf der linken Spur in einer Baustelle. Dann auf der A4 Richtung Frankfurt zwischen Jena-Göschwitz und Bucha. Vorsicht, da ist ein kaputter LKW. Auf der A4 Richtung Dresden zwischen Sättelstedt und Waltershausen. Vorsicht, da ist ein kaputtes Auto. Und München-Bernsdorf zwischen Brühl und Jena-Straße gibt es Behinderung nach einem Unfall. Hast du noch was gesehen, dann einfach her damit. 0800, dann die 5, 9 99 19 99. Anruf und WhatsApp geht beides oder auch über die Radio Top 40 App.
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11: Hallo, es geht direkt weiter mit einem DJ, der jetzt bei Insta gezeigt hat, er kann auch anders, nämlich bunt. In den letzten Monaten hat man ihn nur auf sämtlichen Elektro-Festivals vor einer tanzenden Masse auf der Bühne abgehen sehen. Aber jetzt hatte er Bilder vom Oktoberfest in München drin, wie er da mit seinem Kumpels ganz entspannt schön zur Oktoberfestmucke abgeht. Bevor es dann wieder zum nächsten Auftritt geht, wo alle nur auf diesen einen Song warten. Und den kriegst du jetzt hier bei uns. Das ist Trippin' von Bund.

ganz kreativ war und an neuen Songs geschrieben hat. Richtig gemein, der Teaser. Hoffentlich können wir die dann bald schon hören. Radio Top 40 läuft. Ich bin Nadine. Hi. Und da kam eben eine sehr schöne Nachricht bei WhatsApp rein von Sarina aus Stadtroda. Sie schreibt, ich habe bei der Arbeit eine Kollegin, die nach kurzer Zeit schon direkt zu einer richtig guten Freundin geworden ist. Deswegen freue ich mich, jeden Tag auf Arbeit zu kommen, sie zu sehen und mit ihr zusammenzuarbeiten. Wie süß ist das? Da macht es bei der Arbeit gleich viel mehr Spaß. In einer neuen Studie ist nämlich rausgekommen, fast 60% arbeiten in ihrem Job nur wegen der Kohle und nicht, weil sie ihn besonders mögen. Deswegen suchen wir jetzt in dieser Stunde nach den anderen 40%, die ihren Job lieben. Und da hat sich auch noch jemand gemeldet. Danke für eure ganzen Nachrichten. Jonas aus Altenburg schreibt, dass er als Tischler arbeitet und das Handwerk einfach liebt.

Und What We Want ist der neue von Rosé. New Trick heißt er. Radio Top 40 läuft. Nadine hier. Und da ist mir erstmal aufgefallen, wie wandelbar Rosé eigentlich ist. Sie ist ja Sängerin in der K-Pop-Girlband Blackpink. Die Mucke, die reißt ja auch richtig ab. Aber auch als Solokünstlerin ist sie ja am Start. Kann da Party machen, zum Beispiel mit Bruno Mars. Ah, bitte. Sie kann aber auch ganz emotional

Highschool-Mucke kann sie halt auch. Oder? Ich finde, der klingt total danach. Könnte direkt in so einer Highschool-Rom-Com laufen. Macht richtig gute Laune, geht nach vorn. So lieben wir das. Deswegen gibt's den jetzt auch für dich neu auf der Playlist bei Radio Top 40. New Trick von Rosé. Laut

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16: Das Radio Top 40 Wetter. Heute können wir zum Feierabend nochmal richtig schön das Wetter genießen, was draußen unternehmen. Bis zu 27 Grad haben wir, dazu ganz viel Sonne. Ein paar Wolken sind am Himmel, aber keine Angst, es bleibt heute Nachmittag trocken. Und jetzt gibt's alles, was für deinen Nachmittag wichtig ist, von Petra.
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17: Hi. Die Reform der Pflegeversicherung ist auf dem Weg nach vielen Diskussionen die letzten Tage heute Mittag vom Kabinett beschlossen worden. Ziel ist es, das drohende Defizit von 8 Milliarden Euro abzuwenden. Dafür will Gesundheitsminister Lindemann unter anderem das Begutachtungssystem ändern. Teurer wird die Pflegeversicherung für Kinderlose. Im Thüringer Landtag wird gerade über ein mögliches AfD-Verbotsverfahren diskutiert. Es gibt eine Anhörung, bei der unter anderem Verfassungs- und Menschenrechtler befragt werden, aber auch Entertainer HP Kerkeling. Die Thüringer AfD-Fraktion gibt sich gelassen. Die Partei hole sich heute das Gütesiegel der Verfassungsmäßigkeit. In mehreren Bundesländern hat es eine Razzia gegen eine mutmaßlich rechtsextreme Vereinigung gegeben. Die Beschuldigten sollen volksverhetzende Nazi-Musik produziert und verbreitet haben. Durchsucht haben die Beamten auch Räume in Thüringen. Ermittelt wird gegen insgesamt 12 Verdächtige.
16: Danke, Petra. Es ist 15:01 Uhr. Wir schauen auf die Blitzer. Steht einer auf der A71 zwischen Rennwertshausen und Meiningen-Süd, kurz vorm Eichelberg-Tunnel. Dann noch zwischen Leinefelde und Heiligenstadt in der 70er. Zone. Dann haben wir noch Meldungen von den Straßen. Auf der A4 Richtung Dresden zwischen Apolda und Magdala, Vorsicht, Reifenteile auf der linken Spur in einer Baustelle. Auf der A4 Richtung Frankfurt zwischen Jena-Göschwitz und Bucha, Vorsicht, da ist ein kaputter LKW. Auf der A4 Richtung Dresden zwischen Sattelstedt und Waltershausen, Vorsicht, ein kaputtes Auto. Dann auf der A9 Richtung München zwischen Weißenfels und Naumburg-West, Vorsicht, ein Plastikteil auf der linken Spur. Und in München-Bernsdorf zwischen Brühl und Jena-Straße gibt es Behinderungen nach einem Unfall. Hast du sonst noch was gesehen? Dann einfach her damit. 0800, dann die 5, 99, 19, 99. Anruf und WhatsApp geht beides. Oder auch über die Radio Top 40 App.
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16: Nadine hier. Knapp 60% arbeiten nur für die Kohle, nicht weil es ihnen besonders viel Spaß macht. Deswegen suchen wir gerade die anderen 40%, die ihren Job lieben. Wo seid ihr? Schickt gerne eine Nachricht an die 0800, die 5, 99, 19, 99.
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16: Und in der Zeit gibt's den neuen von Nico Santos auf die Ohren. Das ist Why Don't You Stay hier bei Radio.

0: Radio Top 40 läuft. Ich bin Nadine. Hi und freue mich gerade sehr über eure tollen Nachrichten, denn wir haben heute Nachmittag schon ganz viele Menschen gefunden, die ihren Job lieben. In einer neuen Studie ist nämlich rausgekommen, dass knapp 60% wirklich nur für die Kohle auf Arbeit gehen. Aber jetzt suchen wir eben die 40%, die ihren Job auch gerne mögen. Und da hat sich die liebe Kerstin aus Erfurt gemeldet.
1: Hallo Nadine. Ich habe in Erfurt ein Nagelstudio und zwar in Erfurter Süden, in der Hesslerstraße. Und ich gehe jeden Tag wahnsinnig gerne auf Arbeit, weil es ist ein kreativer Job und dann die Gesprächsthemen zwischen mir und meinen Kunden sind immer sehr herzhaft. Und was auch noch stimmt, ich habe mich in dem Sonnenstudio eingemietet. Die Mädels, die hier arbeiten, in der Kosmetik, in der Fußpflege und auch im Studio. Wir sind so ein gutes Team. Und ich glaube, das macht es aus. Es macht einfach Spaß.
0: Oh, wie schön ist das bitte? Es klingt so, so toll. Genauso soll es sein. Und das zeigt ja auch, die Arbeit, die kann eben auch Spaß machen und schön sein. Was liebst du so an deinem Job? Warum machst du den so gerne? Lass gerne wie Kerstin eine Nachricht da. 0800 die 5 99 19 99 ist die Nummer. Bis gleich.

0: Stunde, bis du wieder dein Fuffi abräumst. Give me the cash.
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0: Ich bin Nadine. Hi. Keine Angst, es ist auch ganz easy. Um kurz nach vier hast du hier die nächste Chance. Da klingelst du einfach nur durch, beantwortest eine einzige Frage richtig und schon gehört die Kohle dir. Genauso war es bei Sebastian aus Bad Langensalza heute Morgen.
3: Wie nennt man ein Viereck mit vier gleichen Seiten und vier rechten Winkeln?
4: Quadrat.
3: Wie sicher bist du dir von 1 bis 10?
4: Ich sage jetzt mal eine 7.
3: Sebastian, du hast natürlich recht. Es ist das Quadrat. 50 Euro gehören dir.
4: Super, geil.
0: Ja, herzlichen Glückwunsch nochmal. Und das bekommst du natürlich auch hin. Da kannst du die Kohle gleich fürs Tanken morgen benutzen. Wenn du direkt am ersten Tag vom Tankrabatt hinfährst, lieben wir. Also um kurz nach 4 unbedingt dabei sein. Ich drück dir die Daumen.

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9: Heute können wir noch mal richtig schön das Wetter genießen. Was draußen unternehmen, bis zu 27 Grad haben wir, dazu ganz viel Sonne. Nur ein paar Wolken am Himmel, aber keine Angst, heute Nachmittag bleibt es trocken. Jetzt ist es 4:30. Wir schauen auf die Blitzer. Es sind gerade 2 gemeldet auf der A71 zwischen Rennwertshausen und Meining Süd, kurz vorm Eichelbergtunnel, und zwischen Leinefelde und Heiligenstadt in der 70er-Zone. Dann haben wir noch 2 Meldungen von den Straßen. Auf der A4 Richtung Dresden zwischen Sattelstedt und Waltershausen. Vorsicht, da ist ein kaputtes Auto. Und auf der A9 Richtung München zwischen Weißenfels und Naumburg-West. Vorsicht, da ist ein Plastikteil auf der linken Spur. Hast du sonst noch was gesehen? Dann einfach her damit. 0800, dann die 5, 99, 19, 99. Anruf und WhatsApp geht beides. Oder über die Radio Top 40 App. Und in der Zeit geht es direkt weiter mit Katy Perry und Watch It Burn hier bei Radio Top 40.
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unverkennbar. Nach all den To-Dos heute endlich das schöne Wetter genießen. Lieben wir. Radio Top 40 hier. Bevor es soweit ist, gönnen wir uns aber noch den neuen Track von Teddy Swims, der schon wieder unfassbar geil ist, wie eigentlich all seine Songs. Oder? Da weiß man gar nicht, über was man als erstes sprechen soll. Seine Stimme, die einfach so eine Power hat, so krass klingt. Den Jazz-Sound, den er auf einmal hat, klingt so richtig soulig. Oder über den kompletten Vibe, den dieser Song hat. Ist einfach wieder ein richtiges Meisterwerk. Da hat er gekocht, der Teddy Swims. Für dich zum Feierabend oder zumindest kurz davor. Bringt dich runter, gibt dir ein wohliges Gefühl im Bauch. Genau das, was wir brauchen. Perfect Man gibt's jetzt ganz neu für dich. Hier bei Radio Top 40.

0: von Martin Sobeck. Bringt dich schon mal ein bisschen in Stimmung für das, was am Freitag auf dich wartet.
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0: Ich bin Nadine, moini. Wird das geil? Ab 6 Uhr morgens wird hier am Freitag bis in die Nacht rein eskaliert. Heißt, es gibt einen Tag lang gar keine Regeln. Wir spielen

Es ist alles mit dabei. Und obendrauf gibt es noch Oktoberfest-Vibes mit den geilsten Bängern. Zwei Blaskapellen haben wir live im Studio. Veranstaltungstipps gibt's mit Free-Ticks und. Das wird so geil. 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
5: Das Radio Top 40 Wetter. Ist es nicht schön? Die Sonne, die strahlt, dazu blauer Himmel, kaum Wolken, heißt, es bleibt auch trocken und bis zu 26 Grad haben wir auch noch. So lieben wir das. Jetzt gibt's erstmal alles, was für deinen Nachmittag wichtig ist, von Petra.
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7: Guten Tag. Nächster Sparhammer bei Volkswagen. Der Autobauer kündigt fast alle Tarifverträge. Verschiedene Regelungen, die sind mit Blick auf den aktuellen Kostendruck anzupassen, teilte der Konzern in Hannover mit. Laut IG Metall handelt es sich um 10 Tarifverträge und darunter ist auch der wichtige Manteltarifvertrag. Das Deutschlandticket wird nochmal teurer. Es kostet ab Januar 66,80 Euro und damit 3,80 Euro mehr als bisher. Das hat der für die Preisgestaltung zuständige Koordinierungsrat entschieden, berichtet die Deutsche Presseagentur. In diesem sitzen die Abteilungsleiter der Verkehrsministerien aus Bund und Ländern. Das Jobticket, eine rabattierte Variante, kostet künftig 63,46 Euro. Das Semesterticket steigt auf 40,08 Euro. Die Reform der Pflegeversicherung ist auf dem Weg nach vielen Diskussionen die letzten Tage heute Mittag vom Kabinett beschlossen worden. Ziel ist es, das drohende Defizit von 8 Milliarden Euro abzuwenden. Teurer wird die Pflegeversicherung für Kinderlose, der Zuschlag steigt.
5: Danke Petra, es ist 16.01 Uhr. Wir schauen auf die Blitzer. Steht einer auf der B7 zwischen Frankendorf und Isserstedt. Dann auf der B88 Jena statt Roter Straße, statt auswärts kurz vor der Tankstelle und zwischen Leinefelde und Heiligenstadt. Dann noch schauen wir noch auf die Straßen. Sind ein paar neue Meldungen reingekommen. Auf der A9 Richtung Berlin zwischen Rudolfstein und Bad Lobenstein. Vorsicht, ein kaputtes Auto auf der rechten Spur. Da machen sie gerade einen Radwechsel. Auf der A9 Richtung München zwischen Weißenfels und Naumburg West. Vorsicht, ein Plastikteil auf der linken Spur. Dann auf der A71 Richtung Schweinfurt zwischen Sömmerda Süd und Erfurt Nord. Vorsicht, ein totes Tier auf der rechten Spur. Auf der A73 Richtung Suhl zwischen Zapfendorf und Ebensfeld. Vorsicht, Reifenteile auf der Fahrbahn und ein kaputter LKW. 2 haben wir noch. Einmal in Gera Höhe Südosttangente gibt es Behinderungen durch Mäh- und Vermessungsarbeiten. Und im Kreis Gotha zwischen Schüttleben und Seebergen. Vorsicht, da sind 3 Pferde auf der Fahrbahn. Hast du noch was gesehen? Dann einfach her damit. 0800, dann die 5, 99, 19, 99. Anruf und WhatsApp geht beides oder über die Radio Top 40 App.
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5: Na hallo, und da gibt's direkt die schönste Nachricht zum Feierabend. Jetzt regnet es wieder Geld. Du sicherst dir jetzt deinen Fuffi. Einfach jetzt durchklingeln. 0800 die 5 99 19 99 ist die Nummer. Eine easy Frage beantworten und schon gehört die Kohle dir. Hier nochmal 0800 die 5 99 19 99 anrufen und jetzt dein Fuffi klären. Die

0: So schön und so neu. Look at my life von Gracie Abrams war das hier bei deinem Lieblingssender zum Feierabend. Radio Top 40 läuft. Ich bin Nadine. Hi. Und da geht's direkt weiter mit einem Track, der dir bestimmt noch bekannt vorkommt.
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0: Jawohl. Ich lieb's ja, wenn die Socials einfach alte Banger durch irgendwelche Trends wieder hochholen. Oft werden die ja durch Remixe neu aufgelegt, aber der tatsächlich nicht. So wie er 2005 von Wir sind Helden released wurde, ist er auch wieder da. Das sind dann oft so Videos, wo die Leute den Song lip-sinken oder einfach eine geile Zeit mit Freunden haben, Party machen. Das ist aber auch einfach ein geiler Track, zu dem man gut mitviben und auf jeden Fall mit singen kann. Perfekt also für die Fahrt nach Hause, so ein bisschen Karaoke im Auto. Jetzt mit Von hier an blind von Wir sind Helden bei Radio Top 40.

0: neu auf der Playlist. A-E-I-O-U von Oliver Heldens. Und da wartet auch schon Jenny aus Erfurt hier am Telefon. Und jetzt gibt's wieder Cash.
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0: Nadine hier. Hi. So, Jenny, dann erzähl mal, wofür würdest du deinen Fuffi nehmen?
4: Ich denke mal, morgen geht der Sprit ja ein bisschen runter, hoffentlich. Es wird auf jeden Fall ein bisschen was in den Tank reingehen.
0: Oh ja, das ist eine gute Idee. Dann kannst du den Fuffi gleich dafür nehmen. Dann liegt zwischen dir und dem Fuffi nur noch eine Frage. Wir haben hier ja 50 stehen. Das heißt, du müsstest mir jetzt mal eine Zahl zwischen 1 und 50 sagen. Hast du schon eine im Kopf?
4: Ich würde die 30. Ich nehme heute ist der 30.
0: Oh, ja, siehste, vielleicht ist das ja deine Glückszahl. Ich würde sagen, wir schauen mal. Du hast eine Schwere erwischt, aber vielleicht kriegst du es trotzdem hin. Es geht nämlich um unseren Körper, genauer gesagt um den Mund. Bist du bereit für deine Frage? Dann hättest du nämlich 5 Sekunden Zeit.
4: Bin bereit.
0: Wie viele Zähne hat ein erwachsener Mensch in der Regel?
4: Oh, wie war denn das? 32? Oh, Mist.
0: Sag noch mal die Zahl.
4: 32.
0: Oh mein Gott. Jenny, du bist so krass. Das ist richtig. Du kriegst den Fuffi.
4: Super. Das war aber auch nur durch die Werbung damals mit den Keksen.
0: Ja, siehste, hat direkt was gebracht, ist im Kopf geblieben. Herzlichen Glückwunsch. Du siehst, alles ganz easy. Das kriegst du auch hin. Morgen um 7:15 hast du bei Lukas die nächste Chance. Also unbedingt durchklingeln und Fuffi ab.

0: am Mittwochnachmittag. Habt einen schönen Feierabend.
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0: Ist das nicht schön, die Sonne, die strahlt, dazu blauer Himmel, kaum Wolken, heiß, es bleibt natürlich auch den restlichen Tag trocken. Bis zu 25 Grad haben wir gerade noch, so lieben war das. Es ist 16:30, wir schauen auf die Blitzer, 3 sind gerade gemeldet, auf der B7 zwischen Frankendorf und Isserstedt in der 60er-Zone, dann B88 Jena statt Roter Straße, statt auswärts, kurz vor der Tankstelle und zwischen Leinefelde und Heiligenstadt wird geblitzt. Dann haben wir noch Meldungen von den Straßen, auf der A4 Richtung Dresden, zwischen Sättelstedt und Waltershausen, Vorsicht, ein kaputtes Auto. A9 Richtung München, zwischen Weißenfels und Naumburg-West, Vorsicht, ein Plastikteil auf der linken Spur. A71 Richtung Schweinfurt, zwischen Sömmerda Süd und Erfurt Nord, Vorsicht, ein totes Tier auf der rechten Spur. Dann auf der B84 zwischen Kieselbach und Schergeshof, so rum, gesperrt nach einem Unfall. Und in Eisenberg zwischen Gartenstraße und Schreberweg gibt es Behinderungen durch einen Feuerwehreinsatz. Hast du noch was gesehen, dann einfach her damit. 0800, dann die 5, 99, 19, 99. Anruf und WhatsApp geht beides. Oder über die Radio Top 40 App.
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0: Moini, es ist der 30. September und das bedeutet, jetzt sind es einfach nur noch 50 Tage, bis das Game GTA 6 rauskommt. Jeden Tag wird dazu ein neuer Fact gedroppt. Heute zum Beispiel, dass im Game auch das Wetter eine Rolle spielen wird. Quatschen wir gleich drüber nach drei Tracks in unserem GTA 6 Countdown.

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0: ihr Top 40. Und heute ist ja Halbzeit angesagt bei unserem großen GTA 6 Countdown. Nur noch 50 Tage, dann kommt das Game raus. Jeden Tag gibt es zudem einen neuen Fact. Und jetzt wurde gedroppt, dass auch das Wetter im Spiel eine große Rolle spielen könnte.
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3: Und wenn ich so an GTA denke, dann vor allem auch daran, dass dort gefühlt immer die Sonne geschienen hat. Zumindest in meiner Erinnerung. Im neuen Teil könnte das ein bisschen wilder werden. Ein Redakteur des Games hat dazu jetzt schon bestätigt, dass wir es hier mit dem komplexesten Wettersystem überhaupt zu tun bekommen. Das soll dafür sorgen, dass sich das Ganze noch viel mehr nach dem Wetter in Florida anfühlt. Und da reden wir nicht nur von Sonne, Wolken, Regen, sondern eventuell auch von Hurricanes, tropischen Stürmen und Überschwemmungen. Krass. Eine Bestätigung gab es da noch nicht. Im Netz wird dazu aber heftig spekuliert. Dann stelle ich mir wild vor, wenn du so in der Karre unterwegs bist und dann auf einmal von so einer Windhose erwischt wirst. Da hast du normalerweise nicht so Bock drauf, aber in dem Fall irgendwie schon.
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0: Der Song von The Weeknd, Blinding Lights, hier bei Radio Top 40. Happy Mittwochnachmittag, happy Feierabend. Ich bin Nadine, hi. Knapp 60% sind auch heute nur wegen der Kohle auf Arbeit gegangen. Nicht, weil es ihnen jetzt so viel Spaß macht. Das ist in einer neuen Studie rausgekommen. Bedeutet aber auch, 40% mögen ihren Job sehr gerne. Und genau die suchen wir heute. Und das Schöne ist, wir haben sie auch gefunden. Pauline aus Jena hat zum Beispiel eine WhatsApp dagelassen. Sie sagt, ich arbeite in einer Buchhandlung und liebe es dort, weil die Kollegen toll sind, ich den ganzen Tag von Büchern umgeben bin und privat auch viel lese. Ja, da arbeitest du praktisch direkt an der Quelle, kannst dir immer die neuen Bücher mitnehmen und umgibst dich mit deinem Hobby, auch toll. Und es ist auch noch eine Sprachnachricht reingekommen.
1: Hey, ich bin der Levi, ich gehöre auch mit zu den 40%. Ich bin Landwirt, komme aus Österreich und mache meinen Job gerne, weil die Landwirtschaft einfach ausstirbt und vor allen Dingen, weil ich seit klein auf mache und lebe. Ich finde es einfach wunderschön, mit Tieren, Traktoren und allem, was dazugehört, einfach zu arbeiten. Und eigentlich ist es mehr ein Hobby, beziehungsweise weil ich es sehr gerne mache, als eine Arbeit.
0: Wie schön ist das bitte? Da hört man direkt raus, dass das einfach eine Leidenschaft ist. Und ich meine, mit Tieren zusammenzuarbeiten, das ist doch eh der absolute Traum. Vielleicht finden wir sogar noch jemanden, der oder die sagt, ich gehöre auf jeden Fall auch mit zu den 40%, ich mag meinen Job gerne. Dann melde dich. 0800 die 5 99 19 99 ist die Nummer. Ich freue mich schon auf dich.
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9: Das Radio-Top-40-Wetter. Bis zu 25 Grad haben wir gerade einfach noch. Da brauchen wir definitiv noch keine Jacke. Lieben wir. Dazu ist die Sonne noch voll am Start. Kaum Wolken am Himmel. So bleibt es jetzt auch. Heißt, es bleibt auch trocken. Und jetzt gibt's erstmal alles, was für deinen Nachmittag wichtig ist. Von Petra.
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11: Guten Tag. Das Deutschland-Ticket wird nochmal teurer. Es kostet ab Januar 66,80 Euro und damit fast 4 Euro mehr als jetzt. Das hat der Koordinierungsrat von Bund und Ländern festgelegt. Das Jobticket, die rabattierte Variante, kostet künftig knapp 63,50 Euro. Das Semesterticket steigt auf gut 40 Euro. Berechnet wurde der Preis zum ersten Mal anhand eines Index, der unter anderem die Kosten für Energie und Personal berücksichtigt. Angriffe auf Busfahrer, Zugbegleiter oder auch Polizisten sollen härter bestraft werden. Die Bundesregierung hat einen entsprechenden Gesetzentwurf abgesegnet. Die Mindeststrafe steigt von 3 auf 6 Monate, in besonders schweren Fällen auch auf 1 Jahr. Justizministerin Hubig erklärte, es gehe um den Schutz des Gemeinwesens und des Zusammenlebens. Nach Feuer in einer Garage in Nordhausen gehen die Ermittler von Brandstiftung aus, möglicherweise verursacht von Kindern, sagt die Polizei. Unmittelbar vor dem Brand wurde eine Gruppe Kinder an der Garage am Van der Föhrdamm am Stadtpark gesehen. Der entstandene Sachschaden wird auf mehrere hundert Euro beziffert. Die Polizei hofft auf Zeugenhinweise.
9: Danke, Petra. Es ist 17.01 Uhr. Wir schauen auf die Blitzer. Sind gerade 2 gemeldet. Auf der B7 steht einer zwischen Frankendorf und Isserstedt. Und B88 Jena statt Roderstraße. Stadt auswärts, kurz vor der Tankstelle. Dann haben wir noch 3 Meldungen von den Straßen. Auf der A71 Richtung Schweinfurt zwischen Samada Süd und Erfurt Nord. Vorsicht, ein totes Tier auf der rechten Spur. Dann in Eisenberg zwischen Gartenstraße und Schreberweg. Behinderung durch einen Feuerwehreinsatz. Und B84 zwischen Kieselbach und Schergeshof ist es gesperrt nach einem Unfall. Hast du noch was gesehen? Dann einfach her damit. 0800, dann die 5, 99, 19, 99. Anruf und WhatsApp geht bei oder über die Radio Top 40 App.
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9: Na hallo, wird das ein geiler Feierabend heute. Nicht nur, weil das Wetter da draußen noch mega ist, sondern weil wir ab 19 Uhr auch wieder ein Date haben. Da gibt's die Radio Top 40 TikTok Show mit Kevin auf die Ohren. Heißt, alle Tracks, die gerade in den Socials viral gehen, du hast die Background-Stories dazu und wir hören natürlich in voller Länge rein und du bekommst dadurch auch nochmal neue Song-Inspo. Das wird super nice, also ab 19 Uhr unbedingt einschalten und jetzt laut drehen für Music Sounds von Fastboy hier bei Radio Top 40.

0: Liebeserklärung an den eigenen Job. Radio Top 40 läuft. Ich bin Nadine. Hi. Denn in einer neuen Studie kam ja raus, dass knapp 60% nur für die Kohle zur Arbeit gehen. Nicht, weil es besonders viel Spaß macht. Heißt aber auch, 40% mögen ihren Job. Und die suchen wir heute. Jessie hat dazu eben eine Sprachnachricht dagelassen.
1: Ich bin Fahrlehrerin und ich liebe meinen Job, weil ich Menschen dabei begleiten darf, selbstständig und sicher unterwegs zu sein. Und für mich ist Autofahren einfach viel mehr als nur Autofahren. Es geht um Vertrauen, Mut und Verantwortung. Ne? Und es ist einfach ein unbeschreiblich tolles Gefühl, wenn meine Fahrschüler ihre Prüfung bestehen. Ja, weil das auch für mich eine Bestätigung heißt, dass ich meinen Job einfach toll gemacht habe. Ja, das ist einfach ein richtig tolles Gefühl.
0: Wie cool ist das bitte? Du hilfst anderen Menschen und kannst bei jedem Fortschritt, den die Schüler machen, sogar noch echt stolz auf dich selbst sein. Da merkt man auch die Leidenschaft zur Arbeit. Sarina aus Stadtroda, die hat auch noch geschrieben, sie sagt, ich habe bei der Arbeit eine Kollegin, die schon nach kurzer Zeit direkt zu einer richtig guten Freundin geworden ist. Deswegen freue ich mich, jeden Tag auf Arbeit zu kommen und sie zu sehen und mit ihr zusammenzuarbeiten. Auch so, so toll. Da macht die Arbeit gleich viel mehr Spaß. Na Mensch, da haben wir heute Nachmittag schon ganz viele gefunden, die zu den 40% gehören. Wie sieht's bei dir aus? Was liebst du an deinem Job? Schick's gerne auch rüber. 0800 die 5 99 19 99 ist die Nummer. Und in der Zeit wird hier ein bisschen der Feierabend gefeiert mit Trippin von Bund.

0: Playlist Find Me von Tiffany Harris. So ein toller Song. Gibt einem ein richtig gutes Gefühl. Genauso wie der Fuffi, den du schon morgen früh abräumst. Give me the cash.
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0: Immer um kurz nach 7 und um kurz nach 4 hast du die Chance auf Cash. Dafür klingelst du einfach nur durch, beantwortest eine einzige Frage richtig und schon gehört der Fuffi dir. Jenny aus Erfurt hat es vorhin schon ganz gut vorgemacht. Wie viele Zähne hat ein erwachsener Mensch in der Regel?
3: Oh, wie war denn das? 32? Oh,
0: Mist. Sag doch mal die Zahl.
3: 32.
0: Oh mein Gott, Jenny, du bist so krass, das ist richtig, du kriegst den Fuffi.
3: Super, das war aber auch nur durch die Werbung damals mit den Keksen.
0: Na Mensch, gut eingeprägt würde ich sagen, richtig geil. Und bei dir läuft's morgen früh genauso, um kurz nach 7 hast du die nächste Chance auf dein Fuffi. Also unbedingt einschalten, die Daumen sind gedrückt und

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6: Bis zu 25 Grad haben wir einfach gerade noch. Da brauchen wir definitiv keine Jacke, lieben wir. Dazu ist die Sonne noch voll am Start. Kaum Wolken am Himmel, heißt es bleibt auch trocken. Jetzt ist es 5:30. Wir schauen auf die Blitzer. Es sind gerade 2 gemeldet auf der B7 zwischen Frankendorf und Isserstedt und B88 Jena Stadtroder Straße stadtauswärts kurz vor der Tankstelle. Dann haben wir noch Meldungen von den Straßen auf der A4 Richtung Dresden zwischen Kreuz Erfurt und Erfurt West. Vorsicht, eine ungesicherte Unfallstelle. A4 Richtung Frankfurt zwischen Wilderkönebach und Friedewald. Vorsicht, 3 Reifenteile auf dem linken Fahrstreifen. Dann in Eisenberg zwischen Gartenstraße und Schreberweg gibt es Behinderung durch einen Feuerwehreinsatz. Und auf der B84 zwischen Kieselbach und Schergeshof ist es gesperrt nach einem Unfall. Hast du noch was gesehen, dann einfach her damit. 0800, dann die 5, 99, 19, 99. Anruf und WhatsApp geht beides oder über die Radio Top 40 App.
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Turn the Lights Off von Just T. Und von diesem viralen TikTok-Banger geht's direkt zu einem ganz anderen Genre, rein in Deutschrap. Er ist ein Mann, er ist bescheiden und zufrieden ist er. Er ist krank, er ist im Rhein und Berliner ist er. Stimme erkennst du sofort, Sido ist das mit seinem neuen Track Issa. Kannst du so geil zum Mitviben, jetzt im Auto, vielleicht auch schon beim Kochen oder beim Sport. Ist halt wie bei allen Sido-Songs. Eine Sache ist aber trotzdem anders, nämlich seine Maske. Siehst du auch bei Insta oder in seinen neuen Musikvideos. Die ist nämlich komplett durchsichtig. Also du siehst schon, dass er eine trägt, aber du kannst trotzdem noch sein Gesicht erkennen. Und der Move, der hat auch eine Message, nämlich, dass er sich nicht mehr verstecken, nicht mehr verstellen will. Er will ganz transparent sein und die Leute an seinem Leben teilhaben lassen. Merkst du auch an seinem Song, den du ja, by the way, auch schon nächstes Jahr am 5. Oktober live hören kannst. Da ist er ja in der Messe in Erfurt. Vorher aber schon bei uns. Ich sag, gibt's jetzt bei Radio Top 40.

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7: Das Radio Top 40 Wetter. Heute Morgen hatten wir einen schönen Sonnenaufgang. Jetzt haben wir einen schönen Sonnenuntergang. Bis zu 24 Grad haben wir auch noch. Dazu ganz viel Sonne, kaum Wolken und es bleibt trocken. Also ein schöner Mittwochabend. Jetzt gibt's alles, was da für dich wichtig ist, von Petra.
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8: Hallo. Mehr als 14,5 Millionen Menschen nutzen das Deutschland-Ticket und das Abo wird wieder teurer. Im kommenden Jahr kostet es 66,80 Euro im Monat und damit fast 4 Euro mehr als jetzt. Das hat der Koordinierungsrat von Bund und Ländern heute festgelegt. Das Semesterticket steigt auf gut 40 Euro. Die Rekordpreise an den Tankstellen haben das Leben in Deutschland so stark verteuert wie seit fast 3 Jahren nicht mehr. Die Inflationsrate kletterte im September auf 3,3%. Ab morgen gilt ein befristeter Tankrabatt, der soll Benzin und Diesel um bis zu 17 Cent pro Liter günstiger machen. Die Bundesregierung hat die Reform der gesetzlichen Pflegeversicherung beschlossen. Damit soll eine drohende Finanzierungslücke von knapp 8 Milliarden Euro abgewendet werden. Auf die Versicherten kommen aber teils höhere Beiträge und Leistungskürzungen zu. So werden die Beitragsbemessungsgrenze und der Zuschlag für Kinderlose angehoben. Die Opposition kritisiert, dass das noch keine echte Strukturreform sei. Darüber soll jetzt eine Expertenkommission beraten.
7: Danke, Petra. Es ist 18 Uhr. Wir schauen auf die Blitzer. Steht einer auf der B7 zwischen Frankendorf und Isserstedt und auf der B88 Jena Stadtroder Straße stadtauswärts kurz vor der Tankstelle. Dann haben wir noch Meldungen von den Straßen. Auf der A4 Richtung Frankfurt zwischen Wildeckhönebach und Friedewald. Vorsicht, 3 Reifenteile auf dem linken Fahrstreifen, so rum. Auf der A73 Richtung Suhl zwischen Schleusing und Suhl-Friedberg. Vorsicht, Gegenstände auf dem linken Fahrstreifen. Eisenberg zwischen Gartenstraße und Schreberweg gibt es Behinderung durch einen Feuerwehreinsatz. Und auf der B84 zwischen Kieselbach und Schergeshof ist es gesperrt nach einem Unfall. Hast du sonst noch was gesehen? Dann einfach her damit. 0800, dann die 5, 99, 19, 99. Anruf und WhatsApp geht beides. Oder über die Radio Top 40 App.
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7: Na hallo, einen schönen Mittwochabend wünsche ich dir, wo nochmal alles versucht wird, damit der letzte Schluck im Tank noch irgendwie hält. Morgen gilt es nämlich endlich, der Tankrabatt. Da wird es dann zumindest so ein bisschen günstiger. Freuen wir uns. Und für die perfekte Mucke, für alles, was du gerade tust, sorgen wir jetzt auch mit dem hier. Das ist My Body Isn't Ready von Sombra.

alle Farben und Justin Jesso hier bei Radio Top 40. Ich bin Nadine. Hi. Einen schönen Mittwochabend und einen schönen Feierabend, an dem wir jetzt in den neuen Track von Rosé reinhören, bei der mir jetzt aufgefallen ist, wie wandelbar sie eigentlich ist. Ist ja Sängerin bei der K-Pop-Girlband Blackpink. Die Mucke reißt ja auch richtig ab. Aber auch als Solokünstlerin ist sie unterwegs, kann da Party machen, zum Beispiel mit Bruno Mars. Ah, bitte. Sie kann aber auch ganz emotional zusammen mit Alex Won. On My Mind ist das. Und Highschool-Mucke kann sie auch. Oder? Ich finde, der klingt total danach. Könnte direkt in der Highschool-Rom-Com laufen. Macht gute Laune, geht nach vorne. So lieben wir das. Deswegen gibt's den jetzt auch für dich. Neu auf der Playlist. Hier bei Radio Top 40. New Trick von Rosé.

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schönen Mittwochabend. Radio Top 40 läuft, ich bin Nadine und ab 19 Uhr haben wir da noch was Schönes für dich vorbereitet. Da gibt's nämlich wieder die Radio Top 40 TikTok-Show mit Kevin auf die Ohren. Heißt, du kriegst ein Update, welche Tracks gerade warum in den Socials viral gehen. Wir hören in voller Länge zusammen rein und du bekommst dadurch auch nochmal neue Song-Inspo, was ziemlich nice ist.

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3: Geht los jetzt, eine Stunde voll Power mit den fettesten TikTok-Tracks. Neben ein bisschen Party habe ich auch großartige Gedanken für dich. Und die Hits, über die gerade jeder spricht. Geht jetzt los mit Morpi. Der ist ja schon mit seinem Hit Drugs from Amsterdam bei TikTok steil gegangen und jetzt hat er den nächsten Banger draußen gemacht für die Tanze. Damit schmierst du die Schulbrote für morgen in doppelter Geschwindigkeit. Mau P und Just a Little Bit More. Natürlich zuerst in deiner Radio Top 40 TikTok Show.

die ganz neue von Glockenbach und Callum Scott, Collide, hier in deiner Radio Top 40 TikTok Show, ey. Und ich habe die neue von Taylor Swift jetzt für dich. Sie hat ja jetzt eine Deluxe-Version von The Life of a Showgirl rausgehauen. Kam am Freitag raus, sind 4 neue Tracks drauf. Und einer davon ist Patient Zero. Im Musikvideo dazu spielen Dakota Johnson und Colin Farrell mit. Und zum ersten Mal wurde das Video gezeigt bei den MTV Video Music Awards am Wochenende. Die Story dazu, Dakota Johnson spielt eine Frau, deren Ehe mit Colin Farrell immer düsterer wird, während Taylor als geisterhafte Erscheinung dann immer wieder auftaucht. Erst ganz am Ende wird dann klar, warum. Nämlich, Farrell hat vorher schon mal eine Frau geheiratet und langsam peu à peu vergiftet, um an ihr Geld zu kommen. Und genau das macht er jetzt wieder, und Taylor, die spielt die tote Ex, die als Geist versucht, die neue davor zu warnen, bevor es zu spät ist. Egal, ob du gerade schon auf der Couch hängst, im Auto sitzt oder eh schon mit deiner besten Freundin telefonierst, das ist echte Frauensolidarität. Tay-Tay als echtes Girls Girl, Patient Zero. Deine TikTok-Show läuft immer mit den ganz neuen Tracks zuerst. 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

0: schlechte Energien vom Tag loszuwerden. James Hype lässt dich in den Feierabend zappeln. Confession, zuerst gehört in deiner Radio Top 40 TikTok Show. Und jetzt wird es sehr emotional bei mir. Ich möchte mal mit dir über die neue Single von Danger Dan sprechen.
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0: Heißt, jede Grenze, jedes Gesetz, jeder Gott. Das Teil, das musst du mal wirklich im Ganzen hören. Ein Appell an uns alle, dass jeden so sein wie er ist, solange er die Freiheit eines jeden anderen akzeptiert. Das sind 3,5 Minuten Lehrstunde zum Thema Menschsein.
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0: Ist jetzt der letzte Vorgeschmack, bevor dann am Freitag wirklich sein neues Album kommt. Ey, und ich finde, der Song, der spricht viel mehr für sich, als alles, was ich dazu zu sagen hätte. Gönn dir das mal komplett. Nur seine Stimme und das Klavier. Wirklich, wirklich schön. Danger Dan. Jede Grenze, jedes Gesetz, jeder Gott. Deine Radio Top 40 TikTok Show läuft.
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3: Immer mittwochs ab 19 Uhr und wir schalten mal jetzt einen Gang höher, würde ich sagen. Ali Oaks hat einen dicken Remix gemacht. Das Original von Eamon war 2004 ja monatelang an der Spitze der Charts. Das ist quasi der bitterste Ex-Beziehungssong, den es überhaupt gibt, oder? Der Refrain, der ist genauso wiederzuerkennen wie damals, aber drumherum jetzt richtig dicke Beats, treibender Refrain, gemacht für die Festivalbühne. Gehen die letzten Stunden von der Spätschicht dann doch noch ein bisschen schneller vorbei. Ali Oaks, Fuck It, deine Radio Top 40 TikTok schon läuft. Fuck what?

0: das für eine Stimme? Moby neu eingesungen von Jacob Lusk. Natural Blues, zuerst in deiner TikTok-Show.
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0: Ja, ein paar Jahre gab es jetzt keine neue Musik. Jetzt kommen aber Churches zurück. Und das mit voller Wucht. Churches ist ja eine schottische Band und die hat jetzt mit Roses zum ersten Mal neue Musik seit langem rausgebracht. Und der Sound, ey, der hat sich komplett verändert. Düsterer, rockiger, statt die gewohnten Disco-Pop-Vibes. Inhaltlich geht's ganz schön zur Sache. Sie rechnen nämlich in dem Track mit dem aktuellen Zustand von Großbritannien ab und sagen ganz klar, auch negative Geschichte kann sich wiederholen, wenn man nicht aufpasst. Sängerin Lauren, die meinte selbst, das sei die längste Pause gewesen, die Band je gemacht hat. Und sie wollen bewusst nicht mehr das Gleiche wie vorher machen. Churches sind zurück. Mit geiler Energie, fettem Sound und der neuen Single Roses. Zuerst in deiner Radio Top 40 TikTok Show. 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

Lichtenfeld und Austies Need Dead Love hier gehört in deiner Radio Top 40 TikTok Show. Ey, und wir müssen mal über einen krassen Trend sprechen. Der ist nochmal völlig neu aufgeflammt seit dem Wochenende. Es geht um diesen Track hier. Von Generation und dem schwedischen Rapper Young Lean. Die haben nicht nur dieses Meisterwerk als Song kreiert, sondern auch einen Kurzfilm zu den Songs Storm 1 und Storm 2. Der ist im Netz schon total steil gegangen und jetzt wackelt die Hütte so richtig, denn bei den MTV Video Music Awards am Wochenende haben die einfach die komplette Choreo live nachgestellt. Young Lean im zerzausten Schuluniform-Look, umgeben von einer riesigen Tänzer-Crew, die exakt die virale Szene aus dem Video nachgebaut hat. Ey, und das sieht so, so, so geil aus. Musst du dir unbedingt mal reinziehen, damit zockst du dein Level noch fixer durch oder schiebst das letzte Staubkorn nun endgültig aus deiner Bude raus beim Putzen. Generation und Young Lean mit Storm 2. Klar, zuerst gehört in deiner Radio Top 40 TikTok Show. Ich bin Kevin, hi. 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